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Auf 100,5. Das Hitradio. Taylor Swift mit I Knew It, I Knew You.

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0: Schönen guten Morgen. Jetzt ist es 6:05.
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2: In Deutschland wird ja auch laut über ein Social-Media-Verbot diskutiert, Tobi Leder. Und das würde auch viele Kinder und Jugendliche betreffen.
3: Ja, Frankreich ist mittlerweile einen Schritt weiter.
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3: Dort sind soziale Netzwerke ab dem neuen Schuljahr für unter 15-Jährige verboten. Neue Konten sollen dann schon ab September gesperrt werden, bestehende Konten folgen dann später. Die Plattformen müssen dafür das Alter ihrer Nutzer kontrollieren. Noch ist aber offen, wie gut Frankreich das alleine durchsetzen kann, weil viele Regeln für TikTok, Instagram und Co. eigentlich auf EU-Ebene festgelegt werden. Union und SPD stellen sich hinter das geplante Alkoholverbot an deutschen Bahnhöfen, verlangen aber, dass die Bahn es mit eigenem Personal durchsetzt. Dafür müsse die DB-Sicherheit deutlich verstärkt werden. Auch die Polizeigewerkschaft sieht die Bahn in der Verantwortung. Kritik kommt von der Wohnungslosenhilfe, weil obdachlose Menschen dadurch aus den Bahnhöfen verdrängt werden könnten. Bier, Wein und Schnaps sollen auf Bahnsteigen und in Bahnhofshallen verboten werden. Erlaubt bleiben sie nur in der Gastronomie. Bei einem Gefahrstoffeinsatz auf dem A46-Parkplatz Herratalinde bei Erkelenz ist gestern zum Glück niemand verletzt worden. Aus seinem LKW ist eine kleine Menge eines Gefahrstoffs ausgelaufen. Der Fahrer hat das aber früh bemerkt und den Stoff mit einer Auffangwanne und einer Folie gesichert. Die Feuerwehr hat den Bereich dann abgesperrt und kontrolliert. Der Gefahrstoff konnte anschließend in ein Ersatzfahrzeug umgepumpt werden. Der Parkplatz musste während des Einsatzes komplett gesperrt werden. Der Fall einer seit fast 17 Jahren krankgeschriebenen Lehrerin aus dem Ruhrgebiet beschäftigt ab sofort auch das Gericht. Die Frau klagt dagegen, dass die Bezirksregierung sie in den Ruhestand versetzen will. Seit 2009 hat sie nicht mehr unterrichtet, trotzdem ist lange keine amtsärztliche Untersuchung angeordnet worden. Das hatte im vergangenen Jahr bundesweit Schlagzeilen gemacht. Bis das Gericht entscheidet, bekommt die Beamtin jetzt weiter ihre vollen Bezüge. Zusätzlich ermittelt die Staatsanwaltschaft wegen des Verdachts, dass sie ihre Dienstunfähigkeit nur vorgetäuscht und während der Krankschreibung als Heilpraktikerin gearbeitet haben könnte. Zurzeit dominiert kaum ein deutscher Politiker die Schlagzeilen so sehr wie Jens Spahn. Eine große Mehrheit der Menschen in Deutschland hält seinen Rücktritt als Unionsfraktionschef für richtig. 4 von 5 Befragten stimmen der Entscheidung zu, zeigt eine neue Umfrage. Spahn ist am Samstag zurückgetreten, nachdem er und sein Ehemann mit Hilfe einer Leihmutter in den USA Eltern geworden sind. In Deutschland ist Leihmutterschaft verboten, auch Spahn und die CDU hatten sich bisher dagegen ausgesprochen. Bei der Frage, ob das Verbot denn bleiben soll, sind sich die Menschen in Deutschland allerdings deutlich uneiniger. Und Louis Holtby hat Ende der 2000er Jahre viele Fußballer

0: Fußballfans im Trikot von Alemannia Aachen begeistert, damals noch ganz am Anfang seiner Karriere. Und die beendet der mittlerweile 35-Jährige jetzt. Das kündigt er auf Instagram an. Er schreibt dazu: Die Ehre, mein Land vertreten zu dürfen, war dabei einer der größten Momente meiner Karriere. Holtby hat insgesamt 3 Länderspiele absolviert. Geboren ist er in Erkelenz. Das Fußballspielen hat er dann bei Sparta Gerderath gelernt, bevor es erst zu Borussia Mönchengladbach und danach zu Alemannia ging.
1: Einige dicke Wolken sind unterwegs hier im 100,5 Revier. Vor allem gegen Abend kommt aber auch mal die Sonne durch. Das Ganze mit 21 Grad an der Spitze. 13 messen wir gerade schon bei euch in Maasmechelen und auch in Kerken. Und morgen am Donnerstag ist dann wieder etwas sonniger und auch etwas wärmer.
2: Nichts los auf den Straßen, ihr kommt gut durch.
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2: 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Staustörungen, Blitzen könnt ihr melden an der 100,5 Hotline oder per WhatsApp 01578 212 1005. Gute Fahrt.
1: Kommt gut durch.
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1: Wir starten in den Mittwochmorgen. So, und da jetzt erstmal wach werden.
2: Oh ja.
1: Und gute Laune tanken.
2: Mit der besten Musik haben wir jetzt bei uns in der Playlist Michael Schulte, 5 a.m.
1: Guten Morgen.

0: Aigo am Mittwochmorgen um jetzt 6:06 hier bei uns auf 100,5. Das ist Radio. Schönen guten Morgen. Ah, Kaffee. Der macht wach. Lässt uns aber auch schnell alt aussehen.
1: Ach,
0: zumindest wenn es um Instant-Kaffee geht.
1: Eine neue Studie feiert dagegen den Filterkaffee. Frisch aufgesetzt, ach, der Körper kommt voll in Fahrt, lecker.
0: Aber was ist, wenn man zum Kaffee nur ein Kippchen braucht?
1: Da qualmt halt nicht nur die Tasse.

0: mit Power rein in den Mittwochmorgen. Jason Derulo, 6:12. Ja, und so eine Geburtstagstorte zum 30. hat einfach nicht gereicht bei Martin Garrix. So far. Er hat sich selbst einen Hit mit Ed Sheeran geschenkt.
1: Jahrelang spekuliert, jetzt ist der Hit draußen und alle so, warum erst jetzt? Ja, so ein wenig wie in der letzten Woche vor den Ferien, nochmal schnell mit dem Referat die Zeugnisnote retten.
0: Ja, in der Kneipennacht in Amsterdam hat's angefangen und nicht jeder kriegt da am Ende so einen Hit raus. Repeated, Martin Garrix zusammen mit Ed Sheeran.
1: Also ich krieg keinen Hit in der Kneipennacht in Amsterdam, dafür aber bitte dabei.
0: 100,5, das ist Radio hier.

0: Wach werden mit dem Traumduo und mit Leonie zusammen mit Caleb Scott.
1: Stay gibt's gleich nach den 3,5 Nachrichten, kurz vor 6:30.
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1: Schönen guten Morgen, jetzt ist es 6:55.
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6: Mit Tobi Leder. Während in Deutschland immer häufiger ein Social-Media-Verbot für Kinder und Jugendliche gefordert wird, ist Frankreich jetzt einen Schritt weiter. Dort sind TikTok, Instagram und auch andere soziale Netzwerke ab dem neuen Schuljahr für unter 15-Jährige verboten. Ab September gilt das erst einmal für neue Konten. Bestehende Accounts sollen dann ab Anfang kommenden Jahres erfasst werden. Auf dem Autobahnparkplatz Herratalinda auf der A46 bei Erkelenz ist gestern Nachmittag Gefahrstoff aus einem LKW ausgelaufen. Der Fahrer hat aber schnell reagiert und den Stoff mit einer Wanne und Folie aufgefangen. Verletzt wurde deswegen zum Glück niemand. Union und SPD unterstützen das geplante Alkoholverbot an deutschen Bahnhöfen, verlangen für die Kontrollen aber mehr Sicherheitspersonal von der Bahn. Die neuen Regeln sollen nicht hauptsächlich von der Bundespolizei durchgesetzt werden. Die Bahn will Alkohol auf Bahnsteigen und in Bahnhofshallen bis Mitte Oktober bundesweit verbieten. Der Name von Fußballprofi Louis Holtby ist tief im 100,5 Revier verwurzelt. Geboren in Erkelenz, das Fußballspielen hat er dann bei Sparta Gerderath gelernt. Anschließend ging es zu Borussia Mönchengladbach und bei Alemannia Aachen wurde er zum Profi. Jetzt sagt Holtby Tschüss. Mit 35 Jahren beendet er seine Profikarriere.
1: Bis zu 21 Grad sind heute drin hier bei uns im 100,5 Revier. 12 messen wir gerade schon bei euch in Badenberg und auch im Selfkant. Dazu viele dicke Wolken, bleibt aber überwiegend trocken und gegen Abend kommt auch mal die Sonne durch. Morgen am Donnerstag wird es dann wieder deutlich sonniger und auch wieder ein paar Grad wärmer.
0: Die Straßen sind frei, ihr kommt gut durch.
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0: 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Staustörungen, Blitzen könnt ihr melden. Über die 100,5 App oder direkt an der Hotline bei Fabian. 0180 501 0055. Kommt gut an.
1: Gute Fahrt.
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0: K-Train, Désenchanté, 100,5, das Hitradio. Sag mal, wie geht's deinem Arm?
1: Boah, Muskelkater wie das letzte Mal beim Bundesjugendspiel.
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1: Aber es hat sich sowas von gelohnt und so viel Spaß gemacht mit euch beim Raften auf der Ruhr.
3: Auf der Strecke von Hilfert bis nach Orsbeck jetzt hier, da ist eine ganz wichtige Frage aufgekommen.
4: Warum hat das Boot keinen Motor?
5: Der Motor ist da, der Motor seid ihr. Ihr müsst ja paddeln.
3: Und das haben wir und werden heute noch gut schlafen, ne?
4: Ja.
5: Für die Eltern immer, oder die Großeltern, weil die sind dann, können dann sicher sein, dass sie abends einen schönen, ruhigen Abend haben.
1: Ja, und heute bist du an der Reihe, lieber Eiko.
0: Ja, ihr schießt mich ab beim G-Blaster im Actionpark in Mönchengladbach. Dafür habt ihr euch angemeldet auf das hitradio.de. Mal sehen, wie ich denn hier morgen im Studio sitze.
1: Ja, vermutlich mit blauen Flecken auf Stirn.

0: Alicia Keys. 6.41 Uhr und diese Mischung, sie verwandelt die Küche oder das Badezimmer einfach mal zur Disco. Einmal Cascada.
1: Zusammen mit Felix Jähn. Sie verpassen im Hit Upside Down, den viele Serienfans aus Stranger Things kennen, so einen richtig modernen Sound, einfach passend zum Sommer.
0: Und wem es zu kalt jetzt ist, einfach warm tanzen. Boy, You Turn Me auf 100,5. Das Hit Radio. Guten Morgen.

0: Früh aufstehen kostet Kraft, bringt aber auch die beste Musik von Kamerad.
1: I believe in weniger als einer Minute, ich auf 100,5, das ist Radio.
0: Guten Morgen.
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0: Guten Morgen, es ist 7:05.
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0: Mit Frankreich führt das erste Land in der EU ein Social-Media-Verbot für unter 15-Jährige ein. Tobi Leder.
2: Außerdem soll in Mönchengladbach ein Abschiebegefängnis entstehen.
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2: Das geplante zweite Abschiebegefängnis in NRW ist einen Schritt weiter. Das Land hat die Fläche auf dem früheren Militärgelände JHQ in Mönchengladbach vom Bund gekauft. Ganz abgeschlossen ist der Verkauf aber noch nicht. Der Bundestag muss noch zustimmen. Gleichzeitig bereitet die Stadt Mönchengladbach das nötige Baurecht jetzt vor. Auch die Ausschreibungen für den Neubau laufen an. Wann gebaut wird und wann die Einrichtung öffnen kann, steht noch nicht fest. Während Deutschland noch über Altersgrenzen für soziale Netzwerke diskutiert, hat Frankreich jetzt ein Verbot beschlossen. Kinder und Jugendliche unter 15 Jahren dürfen dort nach den Sommerferien keine neuen Konten bei TikTok, Instagram, Snapchat und anderen Plattformen mehr eröffnen. Bestehende Konten sollen dann später ebenfalls erfasst werden. Dafür sind verpflichtende Alterskontrollen geplant. Kritiker bezweifeln allerdings, dass Frankreich die großen Plattformen ohne eine gemeinsame EU-Regelung wirksam dazu zwingen kann. Auf dem A46 Autobahnparkplatz Herratalinde bei Erkelenz ist gestern Gefahrstoff aus einem LKW ausgelaufen. Der Fahrer hat aber schnell reagiert und konnte verhindern, dass sich der Stoff weiter ausbreitet. Die Feuerwehr hat den Parkplatz dann abgesperrt und die Lage überprüft. Danach ist der Gefahrstoff in einen anderen LKW umgepumpt worden. Verletzte gibt es keine. Luis Holtby hat Ende der 2000er Jahre für viele Fußballfans im Trikot von Alemannia Aachen begeistert. Damals noch ganz am Anfang seiner Karriere. Und die beendet der mittlerweile 35-Jährige jetzt. Das kündigt er auf Instagram an. Er schreibt dazu, die Ehre, mein Land vertreten zu dürfen, war dabei einer der größten Momente meiner Karriere. Insgesamt 3-mal ist Holtby für die deutsche Nationalmannschaft aufgelaufen. Geboren ist er in Erkelenz. Das Fußballspielen hat er bei Sparta Gerderath gelernt, bevor es erst zu Borussia Mönchengladbach und danach zur Alemannia ging. Und wir bleiben kurz beim Fußball. Belgien sucht ja eigentlich seit dieser Woche einen neuen Nationaltrainer. Nach der WM ist der Vertrag mit Rudi Garcia nicht verlängert worden. Jetzt soll wohl ein Niederländer übernehmen. Marc van Bommel soll neuer belgischer Nationaltrainer werden. Das schreiben heute mehrere Zeitungen in Belgien und den Niederlanden. Er soll das Team mindestens bis einschließlich zur Europameisterschaft 2028 führen.
3: Bei euch in Würseln und auch in Vrielberg messen wir gerade schon 13 Grad. Bisschen was geht aber noch. 21 Grad heute an der Spitze im 100,5-Revier. Dazu einige dicke Wolken, bleibt aber überwiegend trocken und gegen Abend kommt dann auch öfter mal die Sonne durch. Morgen am Donnerstag geht's dann deutlich sonniger weiter und auch wieder etwas wärmer.
0: Ihr habt freie Fahrt, nichts los auf den Straßen.
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0: 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Petra sieht in Aachen in der Theaterstraße den Blitzer. Danke für die Info. Und Jerome meldet in Aachen-Horbach auf der Horbacher Straße eine Blitze. Blitzen könnt ihr melden, entweder über die 100,5-App oder direkt bei Fabian. Der sitzt an der 100,5-Hotline für euch. 0180 501 00 55. Gute Fahrt.
3: Kommt gut und sicher durch.
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3: Ja, gucken wir auf die Uhr. Juhu.

0: Gleich 5 nach 7 und da gibt es den heutigen Siegersong von The One and Only Lenny Kravitz.
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0: Der Wahnsinn!
1: Morgen!
0: Guten Morgen!

0: Euer Mittwochmorgen mit uns, 100,5 das Hitradio. Ha! Dieser Mann, diese Musik,
1: dieses Essen.
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1: Für jeden was dabei in so einer VIP-Loge. Ihr hört heute Morgen bei uns in der Sendung Lenny Kravitz in voller Länge mit Fly Away.
0: Ja, dann schnell anrufen an der 100,5 Hotline 0180 501 0055 und sichert euch mit so ein klein bisschen Glück Gästelistenplätze für nächsten Mittwoch in der Lanxess Arena in Köln. Kommt gut in den Tag.
1: Guten Morgen.
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0: laute Musik am Mittwochmorgen. Jetzt gleich mit Chris de Sarandi. Ein Sound, der auch um 13 nach 7 nach Sommer klingt.
1: Gilt natürlich auch für seinen aktuellen Hit. Ihr sitzt im Café am See, blickt einfach an den Horizont oder guckt aus dem Fenster im Wohnzimmer raus. Sonne geht auf. Von Chris de Sarandi gibt's den passenden, gefühlvollen Sound.
0: Good Old Days, eine Hymne auf die besonderen Erinnerungen. Jetzt hier auf 100,5, das Hitradio.
1: Guten Morgen.

0: Die Welt, sie wartet weiter auf die Bilder von ihr im Brautkleid. Taylor Swift.
1: Du auch?
0: Ach ja.
1: The Fate of Ophelia gibt's gleich direkt nach den News hier auf 100,5. Das ist Radio.
0: Was ist denn jetzt mit den Bildern?
1: Wir suchen mal.
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0: Guten Morgen, 8:05.
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13: Mit Tobi Leder. Das geplante 2. Abschiebegefängnis in NRW rückt einen Schritt näher. Das Land hat mit dem Bund jetzt einen Kaufvertrag für die benötigte Fläche auf dem früheren JHQ-Gelände in Mönchengladbach geschlossen. Bevor der Verkauf endgültig ist, muss der Bundestag aber noch zustimmen. Während Deutschland noch über ein Social-Media-Verbot für Kinder und Jugendliche diskutiert, hat Frankreich ein solches Gesetz jetzt beschlossen. Plattformen sollen das Alter ihrer Nutzer kontrollieren und unter 15-Jährige nicht mehr zulassen. Allerdings ist noch unklar, ob Frankreich den großen Internetkonzern solche Vorgaben ohne eine gemeinsame EU-Regel machen darf. Nach einem Gefahrstoffaustritt aus seinem LKW ist der Parkplatz Herrater Linder an der A46 bei Erkelenz gestern komplett gesperrt worden. Die Feuerwehr hat den Bereich gesichert, der Stoff wurde später in ein Ersatzfahrzeug umgepumpt. Weil der Fahrer direkt reagiert hatte, konnte sich der Gefahrstoff nicht weiter ausbreiten. Der Name von Fußballprofi Louis Holtby ist tief bei uns im 100,5 Revier verwurzelt. Geboren in Erkelenz, bei Sparta Gerder hat das Fußballspielen gelernt, dann weiter zu Borussia Mönchengladbach, ehe er bei Alemannia Aachen Profi wurde. Und jetzt sagt Holtby Tschüss. Mit 35 Jahren beendet er seine Profikarriere.
1: Einige Wolken sind unterwegs hier bei uns im 100,5 Revier, bleibt aber trocken und die Sonne, die schafft es da auch ab und zu mal durch, vor allem gegen Abend. Das Ganze mit 21 Grad an der Spitze, 14 sind es Grad bei euch in Dremmen und 13 in Aldenhoven. Morgen am Donnerstag geht es dann etwas sonniger und auch wärmer weiter.
0: Die Straßen sind frei.
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3: 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Zwei Blitzen aus Aachen, einmal in der Theaterstraße und dann in Horbach, Horbacher Straße. Dankeschön an Jerome und Petra für diese Infos. Blitzen könnt ihr nachlesen in der 100,5 App und auch über die App melden. Genauso wie per WhatsApp 01578 212 1005. Gute Fahrt.
1: Kommt gut durch.
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0: guten Morgen. Wir haben die beste Musik für euch.
1: Eieieiei. Bald ist es soweit, Eiko. Bald hat sie uns auch, die KI.
2: Oh oh.
1: 100,5, das Hitradio hier. Schönen guten Morgen.
3: Absolut irre. ChatGPT hat sich jetzt in das System einer anderen KI-Firma gehackt. Katrin, damit fängt's doch jetzt an, oder?
1: Das ist doch komplett Science Fiction. Und das Krasseste daran, bislang gibt's einfach keine Erklärung, wie die KI das hinbekommen hat.
3: Hey, KI kann einfach alles.
0: Eiko und Katrin, ich habe euch im Blick.
3: Okay, wir hätten dann gerne 2x Rührei mit Cappuccino und macht nichts, wenn's schnell geht.
1: KI hat keine Eier.

0: Die meiste Musik, Nelly Furtado, I'm Like a Bird, 100,5, das ist Radio 741. Guten Morgen, so ein Kollegenlob ist manchmal echt was Besonderes.
1: Alter Schulte, was ein Banger, ey. Nice Nummer, ey. Du hast gerade echt die Rezeptur raus, Alter.
0: Max Giesinger schmiert Michael Schulte richtig Honig ums Maul.
2: Zu Recht.
0: Ist manchmal auch balsam und so wohltuend. Ich meine, jeder freut sich doch so über Komplimente. Katrin,
2: ja.
0: Ich finde, du siehst heute ganz entzückend aus.
2: Ach du. Und ich find's toll, dass du es heute pünktlich zur Arbeit geschafft hast.
0: Stets bemüht für ein gutes Betriebsklima. Michael Schulte, Lovesick.

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0: Gleich in der Playlist auf 100,5 das Hit Radio Walk the Moon, Shut Up and Dance.
1: Ja, hier, Tobi Leder aus den 100,5 News, ne? Hast du direkt ein fettes Grinsen im Gesicht.
2: Jawohl, bester Song für den eigenen Hochzeitstanz und damit in einem auch alle auf die Tanzfläche zu holen. Ja, garantiert.
0: Die Party, guck mal, wie der lacht.
1: Und die Tanzfläche gibt's auch gleich in der guten Minute.
3: Guten Morgen.
4: Wir starten los.
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0: Oh ja. Mittwochmorgen, um jetzt 8:05.
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0: Ab Herbst war's das mit einem Bierchen im Bahnhof, zum Beispiel vor einem Fußball-Auswärtsspiel oder mit einem Säckchen vor Mädelstrip, Tobi Leder.
2: An Bahnhöfen gilt dann ein Alkoholverbot.
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2: Und das geplante Alkoholverbot an den Bahnhöfen soll nicht vor allem zusätzliche Arbeit für die Bundespolizei bedeuten. Union und SPD sagen heute, die Deutsche Bahn müsse selbst genug Sicherheitskräfte bereitstellen, um die neuen Regeln auch zu kontrollieren. Alkohol soll dann nur noch in Restaurants und anderen gastronomischen Bereichen im Bahnhof erlaubt sein. Die Bahn hofft dadurch auf mehr Sicherheit und weniger Streit. Sozialverbände warnen allerdings davor, dass besonders obdachlose Menschen dadurch in ungeschütztere Bereiche verdrängt werden. NRW kommt beim zweiten Abschiebegefängnis in Mönchengladbach voran. Für einen Teil des früheren NATO-Geländes JHQ gibt es inzwischen einen Kaufvertrag zwischen Land und Bund. Jetzt fehlt nur noch die Zustimmung des Bundestags. Parallel schafft Mönchengladbach auch die Voraussetzung für den Bau. Erste politische Beschlüsse könnten im Herbst fallen. Bisher gibt es in NRW nur eine Abschiebehaftanstalt. Zurzeit diskutiert die deutsche Politik ja über Altersgrenzen für Social Media. Frankreich ist jetzt einen Schritt weiter. Dort sind soziale Netzwerke ab dem neuen Schuljahr für unter 15-Jährige verboten. Neue Konten sollen schon ab September gesperrt werden, bestehende Konten folgen dann Anfang kommenden Jahres. Die Plattformen müssen dafür das Alter ihrer Nutzer kontrollieren. Noch ist aber offen, wie gut Frankreich das alleine durchsetzen kann, weil viele Regeln für TikTok, Instagram und Co. eigentlich auf EU-Ebene festgelegt werden. Eine seit Jahren krankgeschriebene Lehrerin aus dem Ruhrgebiet will sich gegen ihre Versetzung in den Ruhestand wehren. Deshalb hat sie Klage gegen die Bezirksregierung eingereicht. Der Fall hatte letztes Jahr bundesweit für Schlagzeilen gesorgt, weil die Frau seit 2009 nicht mehr unterrichtet hat und trotzdem lange keine amtsärztliche Untersuchung veranlasst worden ist. Wann das Gericht entscheidet, ist noch offen. Parallel läuft auch ein Betrugsverfahren, weil die Lehrerin ihre Dienstunfähigkeit möglicherweise nur vorgetäuscht und nebenbei als Heilpraktikerin gearbeitet haben soll. Und die belgische Nationalmannschaft hat wohl einen neuen Trainer gefunden. Der niederländische Ex-Profi Mark van Bommel soll die Mannschaft übernehmen und erfolgreich durch die EM 2028 führen, schreiben heute belgische Zeitungen. Anfang der Woche hat der belgische Verband angekündigt, den Vertrag mit dem bisherigen Trainer Rudi Garcia nicht zu verlängern. Der läuft Ende diesen Monats aus.
0: Heute bei uns im 100,5 Revier 21 Grad an der Spitze. 14 messen wir gerade bei euch in Hückelhofen und Cornelia Münster kommt auf 13 Grad. Dazu sind einige dicke Wolken unterwegs. Die Sonne, die schafft es dann nur ab und zu durch. Vor allem gegen Abend kommt die aber deutlich häufiger raus. Und morgen am Donnerstag geht es dann auch was sonniger weiter und auch etwas wärmer.
3: A52 von Remont nach Düsseldorf zwischen Mönchengladbach-Hart und Neuwerk. 6 Kilometer stockender Verkehr.
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3: 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Theaterstraße, Petra und Klaus mit dieser Blitzer-Info für euch. Von Sandra der Hinweis aus Geilenkirchen-Niederheit auf der von Humboldtstraße. Da werdet ihr im 30er-Bereich kontrolliert. Und wir haben eine WhatsApp-Sprachnachricht. Guten Morgen.
4: Hallo, hier ist Tanja aus Heinsberg. Ich wollte mal wieder eine Blitze melden. Wieder auf der Kempener Straße in Heinsberg, aber diesmal die Gegenrichtung. Von Kempen nach Heinsberg steht der Caddy und blitzt aus dem Kofferraum. Einen schönen Tag euch.
3: Wünschen wir dir auch, liebe Tanja. Blitzen könnt ihr melden in der 100,5 App oder so wie Tanja per WhatsApp Sprachnachricht 01578 212 1005. Gute Fahrt.
0: Kommt gut und sicher durch.
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0: Ihr gewinnt einen Familientag im Aquana-Schwimmbad in Würselen.
3: Rumlaufen, rutschen, rumliegen, Fritten essen, ständig vom Beckenrand springen, aber halt nicht schwimmen. So muss das doch.
0: Ein Tag im Aquana, die 100,5 Strandmatte und einen Nobis Frühstücksgutschein gibt's gleich wieder bei 5 gewinnt.
3: 7:45, die neue Runde mit Raten gewinnen. Guten Morgen.

0: Super, jetzt Zoe Wees Control um 6 Minuten nach 800,5 das Hitradio. Und auch sie hat einige Superhits. Sabrina Carpenter. Die Frau ist einfach nicht mehr wegzudenken aus jeder guten Musikplaylist.
1: Auch dazu zählt Tears. Und da singt sie darüber, wie attraktiv es einfach bei Männern ist, wenn sie auch mal anpacken hier. Müll runterbringen, Wäsche waschen, spülen.
2: Mach ich doch alles.
1: Eiko, du wohnst auch alleine. Wer soll's machen? Ja.

0: Mittwochmorgen mit Rätseln gleich 7:45.
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0: Guten Morgen, liebe Sabrina in Eschweiler. Du bist ja gerade in Elternzeit und heute ist Aufräumtag angesagt im Kinderzimmer. Was fliegt da gerade alles rum und wird heute wie von Zauberhand, also von Mami-Hand verschwinden?
2: Ja, alles Mögliche. So, ja, was in so einem Teenie-Zimmer halt herumfliegt, ne? Ach, ja.
3: So, aber bevor es ans Aufräumen geht, geht's jetzt erstmal ans Abräumen. Eine Runde 5 gewinnt. Dafür brauchen wir von dir innerhalb von einer halben Minute 5 richtig beantwortete Fragen. Und dein Countdown, der startet nach der ersten. Also nochmal kurz bereit machen. Und los geht's.
0: Sabrina, mit welchem Buchstaben fängt dein Kennzeichen an?
2: A.
0: Donnerberg ist ein Stadtteil von Stolberg, richtig oder falsch?
2: Ja.
0: Wie viele Planeten hat unser Sonnensystem?
2: 12.
0: Welches Gericht ist nach der italienischen Stadt Bologna benannt?
2: Weiter.
0: Welche Autobahn führt von Aachen nach Köln?
2: Weiter.
0: Wie viele Tage hat der Juli?
2: 31.
0: Vervollständige, Morgenstund hat... Gold?
2: Gold im Mund.
0: Ja, das hat gereicht. So, was haben wir noch gesucht? 8 Planeten hätten wir im Angebot gehabt. Spaghetti Bolognese und die Autobahn von Aachen nach Köln, die A4.
3: Aber es hat ja gereicht, okay, ne? Euch noch einen richtig schönen Mittwochmorgen mit uns 100,5. Das Hitradio.

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1: Mike Kelly, Rakim, Wonders.
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8: Guten Morgen, 5 Minuten vor 8:30.
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10: Mit Tobi Leder. Der Eichenprozessionsspinner breitet sich auch bei uns im 100,5 Revier immer weiter aus. Die Brennhaare der Raupe können bei Menschen Hautausschläge, Augenreizungen und allergische Reaktionen auslösen. Tierarzt Philipp Dautzenberg aus Herzogenrath warnt, dass der Kontakt für Hunde sogar zu starken allergischen Reaktionen und Verätzungen der Schleimhäute führen kann. NRW treibt die Pläne für ein Abschiebegefängnis in Mönchengladbach weiter voran. Das Grundstück auf dem ehemaligen NATO-Gelände JHQ soll jetzt vom Bund an das Land verkauft werden. Gleichzeitig bereitet die Stadt auch das entsprechende Baurecht vor. Wann gebaut wird und die Einrichtung öffnen kann, ist aber noch nicht absehbar. Das geplante Alkoholverbot an Bahnhöfen sorgt jetzt für Streit über die Kontrollen. Union, SPD und Polizeigewerkschaft sagen, die Bahn muss dafür genügend eigenes Sicherheitspersonal bereitstellen. Kritik kommt außerdem von der Wohnungslosenhilfe, die befürchtet, dass obdachlose Menschen dadurch nur aus den Bahnhöfen verdrängt werden. Belgiens neuer Fußballtrainer soll wohl der niederländische Ex-Profi Mark van Bommel werden. Er soll die Mannschaft durch die EM 2028 führen, schreiben heute belgische Zeitungen. Der Vertrag mit dem bisherigen Trainer Rudi Garcia läuft Ende des Monats aus. Er wird nicht verlängert.
11: Die Sonne ist noch am Wochenende oder auch schon wieder. Viele dicke Wolken im 100,5 Revier. Am Abend kommt sie denn aber endlich mal wieder so ein bisschen durch. Dazu 21 Grad an der Spitze. 15 sind es Grad bei euch im Randerath und auch in Kuhlscheid. Morgen am Donnerstag, da wird es dann aber wieder ein bisschen sonniger und auch wärmer.
8: A46, Heinsberg in Richtung Düsseldorf zwischen Grevenbruch und dem Kreuz Neuss-West. Da dauert es 10 Minuten länger. 5 Kilometer stockender Verkehr.
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8: 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In Heinsberg, Kempener Straße, Blitzer gesehen und gemeldet von Tanja, lieben Dank. Sandra sieht in Gallenkirchen Niederheit den Blitzer in der von Humboldtstraße, da sind 30 erlaubt. Und von Petra und Klaus der Hinweis aus Aachen, Blitze hier in der Theaterstraße. Blitzer könnt ihr nachlesen und melden in der 100,5 App. Und melden könnt ihr natürlich Staustörungen und Blitzer an der 100,5 Hotline. Fabian freut sich über euren Anruf an der 0180 501 0055. Gute Fahrt.
11: Komm gut und sicher durch.
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0: Von einem Weltstar zum nächsten. Das ist sie, die beste Musik auf 100,5, das Hitradio. Jetzt mit Ed Sheeran. Und es ist einfach schon wieder passiert. Ed ist mal wieder unerwartet bei jemandem auf der Hochzeit aufgetaucht.
1: Ja, der Typ, der da einfach rumschreit, oh mein Gott, herrlich. Aber uns wird es ja wahrscheinlich nicht anders gehen, Ed Sheeran mal live zu erleben. Und das auch noch auf einer Hochzeit, das steht mit Sicherheit bei einigen auf der To-Do-Liste.
0: Wir genießen ihn jetzt erstmal hier bei uns in der Playlist mit Sapphire 835. Schönen guten Morgen.
1: Oh mein Gott.

0: kommt gut in den Mittwoch. Zusammen mit uns 100,5 das Hitradio hier um jetzt 8.42 Uhr. Schönen guten Morgen. Passt mir aber bitte auf den Eiko auf, ja? Den brauche ich morgen heile wieder.
1: Ich gewinne gleich, keine Sorge.
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0: Eiko spielt nachher mit euch Gelblaster, das ist so die kinderfreundliche Version vom Paintball. Und mit dabei in Mönchengladbach ist auch Joshua aus Gangelt. Guten Morgen.
3: Guten Morgen.
1: Joshua, bist du denn gut im Verstecken und dann im andere Kinder abschießen?
3: Ja.
0: Und heute hier schön den Eiko abschießen, ne, beim Gelblaster?
3: Ja.
1: Oder lass uns doch einfach ein Team bilden und dann machen wir die anderen lang. Wie wär's damit?
3: Ja.
0: Hast du das denn schon mal gemacht? Schon mal gespielt?
3: Nein, aber ich habe Lasertag schon mal gespielt.
0: Oh. Du bist ja schon bestens vorbereitet, du.
1: Dann hast du auf jeden Fall schon mal Erfahrung und wir freuen uns nachher auf dich in Mönchengladbach beim Gelblaster beim 100,5 Ferienspaß.
0: Ihr wollt auch dabei sein? Dann noch flott anmelden auf dashitradio.de. Schöne Sommerferien.

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0: Immerhin schön gesagt, die Raupe, die breitet sich immer mehr bei uns im 100,5 Revier aus.
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0: Die feinen Brennhaare vom Eichenprozessionsspinner können bei Menschen und Tieren Hautreizungen, Augenbeschwerden oder auch Atemprobleme auslösen. Kommt es dennoch zu einem Kontakt, zum Beispiel beim Gassigehen, auch mit den Hunden, dann sollten wir sehr schnell handeln, das sagt Tierarzt Dr. Philipp Dautzenberg aus Herzogenrath.
2: Also wenn es zu einem Kontakt kommt, sollte man darauf achten, dass man möglichst schnell, am besten mit lauwarmem Wasser, die betroffene Stelle spült, selber sich dabei schützen, also am besten Handschuhe anziehen, weil für den Menschen gilt das gleiche wie fürs Tier, dann möglichst schnell auch einen Tierarzt aufsuchen.
0: Und um das Risiko zu verringern, sollten Hunde in Gebieten mit vielen Eichenbäumen möglichst an der Leine bleiben. Befallene Bereiche sind häufig ausgeschildert und sollten dann gemieden werden. Das geplante zweite Abschiebegefängnis in NRW ist einen Schritt weiter. Das Land NRW kauft jetzt die Fläche auf dem früheren Militärgelände JHQ in Mönchengladbach vom Bund. Auch wenn der Verkauf noch nicht ganz abgeschlossen ist, weil der Bundestag noch zustimmen muss. Gleichzeitig bereitet die Stadt Mönchengladbach jetzt das entsprechende Baurecht vor. Auch die Ausschreibungen für den Neubau, die laufen. Wann gebaut wird und wann die Einrichtung dann öffnen kann, ist bisher noch offen. Union und SPD stellen sich hinter das geplante Alkoholverbot an deutschen Bahnhöfen, verlangen aber, dass die Bahn es mit eigenem Personal durchsetzt. Dafür müsse die DB-Sicherheit deutlich verstärkt werden. Auch die Polizeigewerkschaft sieht die Bahn in der Verantwortung. Kritik kommt von der Wohnungslosenhilfe, weil obdachlose Menschen ihrer Ansicht nach dadurch aus den Bahnhöfen verdrängt werden können. Und zurzeit dominiert kein deutscher Politiker die Schlagzeilen so sehr wie Jens Spahn. Und sein Rücktritt bekommt großen Rückhalt in der Bevölkerung. In einer neuen Umfrage sagt eine klare Mehrheit, dass Spahn als Unionsfraktionschef die richtige Konsequenz gezogen hat. Nur wenige halten den Schritt für falsch. Auslöser ist die Debatte um die Leihmutter, mit deren Hilfe Spahn und sein Ehemann in den USA Eltern geworden sind. In Deutschland ist Leihmutterschaft verboten und wird auch von der CDU abgelehnt. Über das Verbot selbst gehen die Meinungen innerhalb der Bevölkerung aber weiterhin weit auseinander.
3: Einige dicke Wolken sind unterwegs im 100,5 Revier, ist aber harmlos, bleibt trocken. Und gegen Abend kommt dann auch mal die Sonne durch, das Ganze mit 21 Grad an der Spitze heute. 14 messen wir gerade bei euch in Richterich und 16 in Nettetal. Morgen am Donnerstag geht's dann was sonniger und auch wieder etwas wärmer weiter.
4: Die A46 von Heinsberg nach Düsseldorf zwischen Jüchen und dem Kreuz Neuss-West, da dauert's 10 Minuten länger. 5 Kilometer Stop and Go in der Baustelle.
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4: 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Überer Weg, direkt am Karl-Alexander-Park. Monika mit dieser Info für euch. Udo hat in Aachen den Blitzer gesehen, an der Krefelder Straße, Fahrtrichtung Würseln. Und in Gallenkirchen-Niederheit blitzt es an der von Humboldt-Straße im 30er-Bereich. Sandra mit dieser Info. Alle Blitzen heute Morgen könnt ihr nachlesen in der 100,5-App. Über die App könnt ihr auch Blitzen melden. Geht natürlich auch über die Hotline 0180 501 0055. Gute Fahrt.
3: Kommt gut durch.
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3: Lenny live, nächste Woche Mittwoch.
4: Hört ihr Lenny Kravitz mit Fly Away bei uns im Radio in voller Länge?
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3: Essen, coole Sitzplätze, perfekter Blick auf die Bühne und ja, Fly Away, ne? Könnt schon bald laufen. Könnt.

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2: Stellt euch doch mal vor. Erster Schultag der Kids und in der Aula, ne, da gibt's nicht irgendwie Live-Musik von einer Band AG oder so. Von Leonie.
1: Ja, die wohl erfolgreichste deutsche Sängerin hat eine Förderschule in ihrer bayerischen Heimat jetzt besucht zum Schulgeburtstag. Autogramme, viel Zeit für das ein oder andere Schwätzchen da im Lehrerzimmer oder auch im Schulflur und natürlich die Hits von Leonie live
2: wie
1: auf der Schule.
2: Zum Beispiel auch Don't Worry gibt's jetzt hier bei uns in der Playlist. Guten Morgen.
1: Morgen.

0: ist 62, sieht aus wie 40.
1: Ja, da gäbe es noch Hoffnung, liebe Männer.
2: Lenny Kravitz, live in der VIP-Loge der Lanxess Arena.
1: Wir bringen euch nächsten Mittwoch hin. Essen, Getränke, eigene Toilette, super Plätze, jeden Zip und Zap.
0: Ihr habt gerade eben unseren Lenny-Sieger-Hit gehört, Fly Away. Kathi aus Eschweiler, du bist dabei. Nächste Woche Mittwoch siehst du Lenny Kravitz live in Köln. Guten Morgen.
3: Guten Morgen, ja.
1: Ja, die Freude ist groß. Was gefällt dir denn so am besten an Lenny?
3: Oh, alles. Das Gesamtpaket.
1: Gute Musik, schöner Mann.
0: Ach, genau, genau. So ein Gesamtpaket. Und was bist du denn eher für ein Konzerttyp? Lieber Innenraum, Front of Stage, erste Reihe oder darf es dann gerne auch mal der bequeme Sitzplatz sein?
3: Ja, mein Sitzplatz ist nicht schlecht, aber meistens sitzt man ja dann doch nicht bei Musik.
0: Ist was dran?
1: Ja, da wird nur gesessen beim Leckeressen. Lenny Kravitz, das erlebst du, liebe Kathi aus Eschweiler, live nächste Woche in Köln bei uns in der 100,5-Loge. Nächste Chance auf die VIP-Tickets. Morgen wieder 5 nach 7 hier auf 100,5. Das ist Radio.

0: Einen wunderschönen Mittwochmorgen. 100,5. Das hit Radio hier. Klasse Stimme, klasse Frau, Olivia Dean. Man I Need gibt's gleich bei uns in der Playlist, direkt nach den News.
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0: Schönen guten Morgen um jetzt 10:05.
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11: Mit Tobi Leder. Im 100,5 Revier werden Eichenprozessionsspinner immer häufiger zum Problem. Vor allem auch für Hunde beim Spaziergang. Schon ein kurzer Kontakt mit den Raupen oder ihren Brennhaaren kann schwere Beschwerden auslösen. Der Herz- und Rattertierarzt Philipp Dautzenberg rät, betroffene Tiere sofort mit lauwarmem Wasser abzuspülen und anschließend untersuchen zu lassen. Das geplante 2. Abschiebegefängnis in NRW rückt einen Schritt näher. Das Land hat mit dem Bund einen Kaufvertrag für die benötigte Fläche auf dem früheren JHQ-Gelände in Mönchengladbach geschlossen. Bevor der Verkauf aber endgültig ist, muss der Bundestag noch zustimmen. Union und SPD unterstützen das geplante Alkoholverbot an deutschen Bahnhöfen, verlangen für die Kontrollen aber mehr Sicherheitspersonal von der Bahn. Die neuen Regeln sollen nicht hauptsächlich von der Bundespolizei durchgesetzt werden. Die Bahn will Alkohol auf Bahnsteigen und in Bahnhofshallen bis Mitte Oktober bundesweit verbieten. Belgiens neuer Fußballtrainer soll wohl der niederländische Ex-Profi Mark van Bommel werden. Er soll die Mannschaft durch die EM 2028 führen, das schreiben belgische Zeitungen. Der Vertrag mit dem bisherigen Trainer Rudi Garcia läuft Ende des Monats aus. Er wird nicht verlängert.
0: Bei euch in Mariadorf und auch in Wegberg messen wir gerade 16 Grad. Klein bisschen geht noch hier im 100,5 Revier, 21 Grad an der Spitze. Dazu viele dicke Wolken. Ab dem Abend kommt dann auch immer mal wieder die Sonne durch. Morgen am Donnerstag gibt's dann aber etwas mehr Sonne und es wird auch wieder etwas wärmer. Verkehrsupdate machen wir kurz. Die Straßen sind frei. Kommt gut durch.
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0: 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In Heinsberg wird auf der Kempener Straße geblitzt, in Aachen auf der Krefelder Straße und in Basweiler auf dem Übacher Weg auf Höhe Karl-Alexander-Park. Monika, Udo, Sandra, Tatjana aus Heinsberg, danke euch allen fürs Durchgeben. Alle Blitzen findet ihr auch nochmal bei uns in der 100,5-App und weitere Staus oder Verkehrsstörungen schickt ihr ganz einfach über WhatsApp. Geht an die 01578 212 1005. Gute Fahrt.
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0: Start in den Morgen. Manchmal geht's schnell, manchmal braucht es einfach ein bisschen.
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0: Auch bei der israelischen Band Tempa City, da hat es einfach ein bisschen länger gedauert. Die haben über einige Jahre eher im Hintergrund gearbeitet, bei anderen Musikern. Aber irgendwann, da ist die Eingebung gekommen. Hey, wenn wir zusammenarbeiten, dann kommen immer die besten Ideen und es läuft 1A. Lass doch mal einen Song machen. Haben sie. Und auch der 1A. Mit Self-Aware hat Tempa City einfach direkt mal einen Chartstürmer geliefert. Und auch unseren Hit-Tipp der Woche gibt's jetzt ganz neu auf 100,5 das Hit-Radio. Guten Morgen.

Schönen guten Morgen. 100,5, das Hitradio hier. Argentinien ist Weltmeister. Ja, also das haben zumindest die Passagiere in dem Flugzeug kurz geglaubt. Die sind während des WM-Spiels in der Luft gewesen. Und der spanische Pilot, der hat sich da einen kurzen Scherz erlaubt. Das Video geht gerade komplett viral. Aber als die Auflösung kommt, komplette Stille. Und dann dieser Schrei. Och Gott, da hören wir die Schmerzen doch richtig. Aber stellt euch mal vor, den Witz hätte jemand mit Deutschland gemacht. Na gut, aber da hätte der Flieger ja auch 3 Wochen unterwegs sein müssen.

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0: Schönen Mittwoch euch. Jetzt gleich ist es 10:05.
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0: Der Eichenprozessionsspinner breitet sich im 100,5-Revier immer weiter aus, Tobi Leder.
2: Und gleich soll ein Urteil zu Maskendeals aus der Corona-Zeit fallen.
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2: Es geht um einen gescheiterten Maskendeal mit einer Hamburger Firma. Die fordert vom Bund jetzt rund 290 Millionen Euro plus nochmal 160 Millionen Euro Zinsen. Der Vorwurf? Der damalige Gesundheitsminister Jens Spahn soll telefonisch und per Mail Corona-Schutzmasken im Wert von mehreren 100 Millionen bei der Firma bestellt haben. Das Ministerium widerspricht und sagt, dass es keinen Kaufvertrag gegeben hätte.

0: Gebieten mit vielen Eichenbäumen möglichst an der Leine bleiben. Befallene Bereiche sind in der Regel ausgeschildert und sollten dann gemieden werden. Das geplante Alkoholverbot an Bahnhöfen soll nicht vor allem zusätzliche Arbeit für die Bundespolizei bedeuten. Union und SPD sagen, die Deutsche Bahn müsse selbst genug Sicherheitskräfte bereitstellen, um die neuen Regeln zu kontrollieren. Alkohol soll dann ab Herbst nur noch in Restaurants und anderen gastronomischen Bereichen im Bahnhof erlaubt sein. Die Bahn erhofft sich dadurch mehr Sicherheit und weniger alkoholbedingte Streits. Sozialverbände warnen allerdings davor, dass besonders obdachlose Menschen dadurch in ungeschütztere Bereiche verdrängt werden könnten. NRW bekommt beim zweiten Abschiebegefängnis in Mönchengladbach weiter voran. Für einen Teil des früheren NATO-Geländes JHQ gibt es inzwischen einen Kaufvertrag zwischen Land und Bund. Es fehlt nur noch die Zustimmung des Bundestags. Parallel schafft die Stadt Mönchengladbach jetzt auch die Voraussetzungen für den Bau. Erste politische Beschlüsse könnten diesen Herbst fallen. Bisher gibt es in NRW nur eine Abschiebehaftanstalt. Zurzeit diskutiert die deutsche Politik ja verstärkt über Altersgrenzen für Social-Media-Plattformen. Frankreich ist jetzt einen Schritt weiter. Dort sind soziale Netzwerke ab dem neuen Schuljahr für unter 15-Jährige verboten. Neue Konten sollen schon ab September gesperrt werden, bestehende Konten folgen dann später. Die Plattformen müssen dafür das Alter der Nutzer kontrollieren. Noch ist aber offen, wie gut Frankreich das alleine durchsetzen kann, weil viele Regeln für TikTok, Instagram und Co. eigentlich auf EU-Ebene festgelegt werden. Und bei einem internen Sicherheitstest von KI-Entwickler OpenAI ist eine künstliche Intelligenz deutlich weitergegangen als geplant. Die Modelle sollten ausprobieren, wie gut sie Sicherheitslücken finden können, haben dabei aber die abgeschottete Testumgebung verlassen und sind in Systeme eines anderen KI-Unternehmens eingedrungen. Dort wollten sie offenbar an Lösungen für die Testaufgaben kommen. OpenAI spricht von einem beispiellosen Cyber-Zwischenfall.
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2: Einige dicke Wolken sind unterwegs im 100,5 Revier, bleibt aber überwiegend trocken und gegen Abend kommt dann auch mal die Sonne durch. Dazu 21 Grad an der Spitze, 17 sind es gerade bei euch in Scheifendal und 16 in Alsdorf. Morgen ab Donnerstag geht es dann etwas freundlicher weiter und auch ein paar Grad wärmer.
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2: Nix los, die Straßen sind frei. Gute Fahrt euch.
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2: Dank euch natürlich immer zuerst auf 100,5 das Hitradio. In Aachen wird auf der Theaterstraße geblitzt, in Geinkirchen-Niederheit auf der von Humboldtstraße in der 30er-Zone. Und eine Sprachnachricht haben wir auch noch von Frank reinbekommen. Hi.
3: Ja, hallo Leute. Gerade wurde ein Blitzer aufgestellt auf der Gerderather Landstraße Richtung Gerderath an der alten Raiffeisenstation. Bitte fahrt vorsichtig, da ist 70. Schönen Tag.
2: Danke dir, Frank. Danke auch an Monika, Udo, Sandra, Tanja aus Heinsberg und viele weitere von euch fürs Durchgeben. Macht's auch gern weiterhin, klingelt durch an der 100,5 Hotline 0180 501 0055 oder erreicht uns auch ganz einfach, ganz schnell über die 100,5 App. Und da gibt's die Blitzen auch nochmal zum Nachlesen. Kommt gut durch.
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2: Wir zeichnen in dieser Woche die besten Sommercocktails bei uns im 100,5 Revier aus. Und beim Restaurant Eduard in Alsdorf, da wird auch bei den Cocktails an die Fahrer gedacht. Testen wir gleich nach den nächsten drei jetzt am Stück.

0: Schönen Mittwoch. Den gibt's zusammen mit uns. 100,5, das Hitradio. Hi zusammen. Time flies, so don't blink twice. Ihr habt abgestimmt. Wir haben ausgezeichnet.
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0: Die besten Sommercocktails trinken wir im Glashaus Heinsberg, in der Diamonds Café und Bar in Würseln. Beide sind schon mit unserem Reviertipp-Sticker verziert. Und heute kommt noch das Restaurant Eduard in Alsdorf dazu. 100,5 Reporterin Julia Hellebrand spricht mal mit Inhaberin, auch Julia.
2: Wir wollten Sommercocktails machen. Wir waren es leid, immer Aperol Spritz zu servieren und haben gedacht, was machen wir jetzt Neues?
3: Wir merken ja selber, irgendwie geht ja der Trend dazu, dass Leute immer weniger Alkohol trinken.
2: Ja, absolut. Bei uns hast du grundsätzlich immer einen Autofahrer dabei. Und dann haben wir gedacht, was können wir denen anbieten, damit sie auch mit anstoßen können.
3: Und genau um diesen Impfgegner geht es ja auch. Der wurde bei uns so häufig genannt. Und wir haben jetzt erstmal schon mal ein Weinglas hier. Was passiert jetzt?
2: Rhabarbersirup. So ein guter Schuss kommt da rein. Limejuice rein. Sonst wird der zu süß. Dann, das ist nämlich eigentlich der Clou daran, der alkoholfreie Sekt. Die neigen eigentlich dazu, immer sehr süß zu sein. Und ich habe auch lange gesucht, bis ich den perfekten alkoholfreien Sekt gefunden habe. Damit schmeckt das auch richtig gut. Und dann wie beim Spritz, wie beim Aperol, einfach ein bisschen auffüllen. Jetzt brauchen wir noch Limette. Legt die dann einfach immer so ein bisschen da rein. Dachte ich, ist der Endgegner. Ganz einfach.
0: Der Endgegner. Also nicht End wie Ende, sondern Empt wie empty. Und genauso gut, wie er klingt, schmeckt er auch. Deshalb verdient unser 100,5 Reviertipp.

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5: Hi zusammen, jetzt ist es 5 Minuten vor 10:30.
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7: Mit Tobi Leder. Heute soll in NRW ein weiteres Urteil zu den Maskendeals aus der Corona-Zeit fallen. Eine Hamburger Firma verlangt mehrere hundert Millionen Euro vom Bund. In den Augen der Firma sei damals ein Kaufvertrag mit dem damaligen Gesundheitsminister Spahn zustande gekommen. Die Bundesregierung sieht das anders. Die Polizeigewerkschaft hält das geplante Alkoholverbot an deutschen Bahnhöfen für richtig und fordert zusätzlich auch ein Verbot in den Zügen. Bahnhöfe seien inzwischen Hotspots für Waffen- und Gewaltdelikte, sagt die Gewerkschaft. Kontrollieren müsse das Verbot aber vor allem die DB-Sicherheit. Die Bundespolizei werde erst bei Straftaten zuständig. Trotz gestiegener Spritpreise plant die Bundesregierung vorerst keine neuen Entlastungspakete für Autofahrer. Wirtschaftsministerin Reiche verweist auf die angespannte Haushaltslage und die hohen Kosten früherer Hilfen. Erst bei deutlich weiter steigenden Preisen will die Regierung wieder über Maßnahmen nachdenken. Der Eichenprozessionsspinner breitet sich auch bei uns im 100,5 Revier immer weiter aus und bleibt selbst nach dem Verschwinden der Raupen gefährlich. Die Brennhaare können noch lange in Nestern oder auf dem Boden liegen und bei Menschen und auch unseren Haustüren Reaktionen auslösen.
5: Dicke Wolken heute bei uns im 100,5 Revier. Gegen Abend kommt aber vor allem die Sonne durch. Das Ganze mit 21 Grad an der Spitze, 17 sitzt gerade schon bei euch in Puffendorf und 2 Fall kommt auf 15 Grad. Morgen am Donnerstag geht es dann etwas sonniger weiter und auch wieder ein paar Grad wärmer. Achtung, ein brennendes Fahrzeug auf der A44 Aachen in Richtung Mönchengladbach zwischen Bruchweiden und Alsdorf. Hier auch an die Rettungsgasse denken.
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5: 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In Würseln wird auf der Krefelder Straße geblitzt, in Erkelenz auf der Gerderater Landstraße. Ohne Sprachnachricht haben wir auch noch reinbekommen von Jasmin. Hi!
8: Guten Morgen, liebes 100,5-Team. Auf der Alten Schmiede in Heinsberg. Unterbruch wird geblitzt in beide Richtungen. Ja, steht ein Laser und ein Caddy, ganz toll.
5: Danke dir, Jasmin. Danke auch an Niki, Udo, Frank, Sandra, Petra und so viele weitere von euch fürs Durchgeben. Macht's doch gerne weiterhin. Meldet einfach weitere Blitzenstaus und Verkehrsstörungen über WhatsApp. Geht an die 01578 212 1005 oder auch ganz einfach, ganz schnell über die 100,5 App. Und da gibt's die Blitzen auch nochmal in der Übersicht. Gute Fahrt!
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Horror. Absoluter Albtraum bei Loi. Bei ihr ist der Koffer verschwunden vom Flug Ibiza nach Frankfurt. Einfach weg, futsch. Sie schreibt auf Insta, ich weiß nicht, ob ich lachen oder weinen soll. Ja, beides irgendwie, ne? Aber Kopf hoch, irgendwie geht's weiter. Klamotten können ersetzt werden, nur hoffentlich sind da keine Songtexte im Koffer. Das wäre dramatisch. Loi, jetzt hier bei uns auf 100,5, das Hitradio mit der Gänsehautnummer Am I Enough. Schönen Mittwoch euch.

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0: DNC Cake by the Ocean. Wir haben es 5:05.
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0: Mit Tobi Leder. In NRW soll heute ein weiteres Urteil zu Deals mit Corona-Masken fallen. Es geht um einen gescheiterten Maskendeal mit einer Hamburger Firma. Die fordert vom Bund rund 260 Millionen Euro plus nochmal 160 Millionen Euro Zinsen. Der Vorwurf? Der damalige Gesundheitsminister Jens Spahn soll telefonisch und per Mail Corona-Schutzmasken im Wert von mehreren hundert Millionen Euro bestellt haben. Das Ministerium widerspricht und sagt, dass es keinen Kaufvertrag gegeben hätte. In den meisten Streitfällen um Corona-Masken haben bisher die Lieferanten vor Gericht Recht bekommen. Die Polizeigewerkschaft hält ein Alkoholverbot an deutschen Bahnhöfen grundsätzlich für richtig und will sogar noch weitergehen. Aus ihrer Sicht sollte Alkohol auch in Zügen verboten werden. Bahnhöfe hätten sich vielerorts zu Kriminalitäts-Hotspots entwickelt, an denen es immer wieder Waffen- und Gewaltdelikte gibt. Die neuen Regeln müsse aber zuerst die Deutsche Bahn mit ihrem eigenen Sicherheitspersonal stemmen. Die Bundespolizei sei erst dann gefragt, wenn Straftaten passieren. Neue Hilfen bei den Spritpreisen sind in Deutschland vorerst nicht geplant. Die Bundesregierung verweist auf die angespannte Haushaltslage und die hohen Kosten früherer Maßnahmen. Auch einen Preisdeckel lehnt die Wirtschaftsministerin ab, weil der Staat dafür erneut Milliarden ausgeben müsste.

0: Frostrisiko zu verringern, sollten Hunde in Gebieten mit vielen Eichenbäumen möglichst an der Leine bleiben. Befallene Bereiche sind in der Regel ausgeschildert und sollten dann gemieden werden. Das geplante zweite Abschiebegefängnis in NRW ist jetzt einen Schritt weiter. Das Land hat die Fläche auf dem früheren Militärgelände JHQ in Mönchengladbach vom Bund gekauft. Ganz abgeschlossen ist der Verkauf aber noch nicht. Der Bundestag muss erst noch zustimmen. Gleichzeitig bereitet die Stadt Mönchengladbach auch das entsprechende Baurecht vor. Die Ausschreibungen für den Neubau, die laufen an. Wann gebaut wird und wann die Einrichtung öffnen kann, ist aber noch unklar. Und es klingt ein bisschen wie aus einem Science-Fiction-Film. Eine KI von OpenAI hat bei einem Test selbstständig Sicherheitslücken ausgenutzt und ein anderes KI-Unternehmen angegriffen. Eigentlich sollte geprüft werden, wie gut die Modelle bei Cyberattacken vorgehen können. Statt in der Testumgebung zu bleiben, haben sie sich dann aber Zugang zum Internet verschafft und sind in die Systeme des anderen Unternehmens eingedrungen. Beide Firmen untersuchen jetzt, wie genau es dazu kommen konnte.
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0: Viele Wolken heute bei uns im 100,5 Revier unterwegs, vor allem gegen Abend kommt dann aber die Sonne immer wieder durch. 21 Grad, die werden es heute maximal, Geilenkirchen liegt bei 18, Siersdorf bei 17 Grad. Morgen am Donnerstag gibt es dann wieder etwas mehr Sonne und es wird auch wieder ein bisschen wärmer.
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0: Vorsicht auf der A44 Aachen-Mönchengladbach zwischen Bruchweiden und Alsdorf. Da haben wir ein brennendes Fahrzeug. Da eine Gasse für die Rettungs- und Einsatzfahrzeuge bilden. Dankeschön.
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0: Na klar, die gibt's immer zuerst hier bei uns auf 100,5 des Radios. Blitzt unter anderem in Erkelenz auf der Gerderatter Landstraße. Frank mit der Info. Niki und Udo sehen eine Blitze in Würseln auf der Krefelder Straße. Vorsichtig außerdem am Übacher Weg am Karl-Alexander-Park. Da hat Monika eine Blitze gesehen und gemeldet. Danke euch. Blitzen meldet ihr ganz einfach bei uns in der 100,5-App direkt. Da findet ihr auch nochmal die komplette Liste mit allen Blitzen, die wir haben. Ansonsten gerne alle Infos von den Straßen per WhatsApp-Sprachnachricht ins Studio schicken. 01578 212 1005. Gute Fahrt euch.
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0: Shakira mit Dai Dai, einen schönen Mittwoch euch. Bei uns im 100,5 Revier gibt es immer mehr potenzielle Lebensretter.
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0: Ersthelfer können sich bei der Initiative Region Aachen rettet anmelden und so im Ernstfall in zum Beispiel ihrer Nachbarschaft bei Herz-Kreislauf-Versagen schnell zum Einsatzort gerufen werden, um so dann die Wartezeit bis zum Rettungswagen zu überbrücken und schon einmal mit einer Herzdruckmassage anzufangen. Und bei der Initiative gibt es jetzt eine fünfstellige Anzahl an Rettern.
2: 10.000 Ersthelfer, die sich gemeinsam für die Kreise Düren, Euskirchen, Heinsberg, die Stadt Aachen und uns als Städteregion Aachen ehrenamtlich begeistern können, anderen Menschen bei Herz-Kreislauf-Stillständen zu helfen und zu unterstützen. In der Städteregion Aachen haben wir schon 1.800 Ersthelfer dabei, die schon bei 2.200 Einsätzen vor Ort waren.
0: Sagt Simon Schröder vom Amt für Brandschutz, Rettungsdienst und Katastrophenschutz der Städteregion Aachen. Die Ersthelfer werden dann über die App CoreHelper benachrichtigt, wenn in ihrer Nähe ein Notfall passiert. Eine richtig gute Sache und sie zeigt, wie sehr das 100,5 Revier doch zusammenhält.
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4: Grüß euch, wir haben es 5 Minuten vor halb 12.
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4: Mit Tobi Leder. Heute soll in NRW ein weiteres Urteil zu den Maskendeals aus der Corona-Zeit fallen. Eine Hamburger Firma verlangt mehrere hundert Millionen Euro vom Bund. In den Augen der Firma sei damals ein Kaufvertrag mit dem damaligen Gesundheitsminister Spahn zustande gekommen. Die Bundesregierung sieht das anders. Nach den Plänen für ein Alkoholverbot an Bahnhöfen fordert die Polizeigewerkschaft jetzt noch strengere Regeln. Auch in Zügen sollte Bier, Wein und Schnaps verboten werden, weil Alkohol immer wieder zu Gewalt und Konflikten beitrage. An großen Bahnhöfen mit solchen Regeln seien die Gewaltdelikte bereits zurückgegangen, sagt die Bundespolizei. Autofahrer müssen trotz höherer Spritpreise vorerst ohne neue staatliche Hilfe auskommen. Ein Preisdeckel oder ähnliche Entlastung sind nach Angaben der Bundesregierung derzeit nicht geplant, weil dafür Milliarden Euro fehlen. Die Versorgung sei aber gesichert. Weitere Schritte bei den Hilfen soll es nur dann geben, wenn die Preise deutlich stärker anziehen, sagt die Wirtschaftsministerin. Der Eichenprozessionsspinner breitet sich auch im 100,5 Revier immer weiter aus diesen Sommer. Die Brennhaare der Raupe können bei Menschen Hautausschläge, Augenreizungen und allergische Reaktionen auslösen. Philipp Dautzenberg aus Herzogenrath warnt, dass der Kontakt für Hunde sogar zu starken allergischen Reaktionen und Verätzungen der Schleimhäute führen kann. Es ist sehr wolkig heute bei uns im 100,5 Revier. Viel, viel grau, aber gegen Abend, da kommt die Sonne immer wieder mal durch. 21 Grad sind es heute in der Spitze. Holzweiler und Aachen liegen jeweils bei 17. Morgen am Donnerstag gibt es etwas mehr Sonne und es wird auch wieder etwas wärmer bei uns. Nach wie vor die Warnmeldung von der A44 Aachen nach Mönchengladbach zwischen Bruchweiden und Alsdorf. Da gibt es ein brennendes Fahrzeug. Da unbedingt eine Gasse für Rettungs- und Einsatzfahrzeuge freihalten.
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4: Gibt's immer zuerst hier bei uns auf 100,5 das Hit Radio. Franzis mit der aktuellsten Blitze steht in Übach-Palenberg auf der Karlsstraße bei Tempo 30. Außerdem wird geblitzt in Heinsberg-Unterbruch auf der Straße Alte Schmiede. Danke Jasmin fürs Bescheid sagen. Und wir haben außerdem eine Blitze in Geilenkirchen-Niederheid, die von Humboldtstraße ist ein 30er Bereich. Die Info kommt von Sandra, dankeschön. Blitzen meldet ihr super einfach in unserer 100,5 App. Da gibt's auch nochmal die Liste mit allen Blitzen, die wir zurzeit haben. Gerne ansonsten alle Infos von den Straßen an der 100,5 Hotline loswerden. 0180 501 00 55. Danke euch.
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0: Kommt gut durch den Vormittag mit der meisten Musik. Vor dem Song Ordinary kannte ihn niemand. Jetzt ist Alex Warren auf der ganzen Welt bekannt. Mit Ordinary berührt er unsere Herzen und versorgt uns mit toller, emotionaler Musik. So schön und nachdenklich. Und das Coolste, Alex Warren macht im April eine große Tour und hat auch einen Tourstopp in Düsseldorf. Mit Ordinary bringt er uns gut durch den Vormittag auf 100,5. Das Hitradio.
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0: Snow Patrol Chasing Cars um 5.12 Uhr.
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0: Mit Wenzel Zachner. Das Landgericht Bonn hat eine Millionenklage gegen den Bund im Streit um Corona-Masken abgewiesen. Das meldet gerade der WDR. Ein Hamburger Unternehmen hatte vom Bundesgesundheitsministerium rund 290 Millionen Euro sowie weitere 160 Millionen Euro Zinsen verlangt. Es hat sich darauf berufen, dass der damalige Gesundheitsminister Spahn während der Corona-Pandemie Masken telefonisch und per E-Mail bestellt haben soll. Das Ministerium hatte aber dagegen argumentiert, dass es nie einen Kaufvertrag gegeben hätte. Und dieser Einschätzung ist das Gericht jetzt auch gefolgt. Das geplante Alkoholverbot an Bahnhöfen reicht der Polizeigewerkschaft noch nicht aus. Sie bringt jetzt auch ein Verbot in Zügen ins Spiel, weil Alkohol aus ihrer Sicht viele Konflikte und Gewalttaten verschärft. An großen Bahnhöfen mit Alkoholverbot seien die Straftaten bereits zurückgegangen. Für die Kontrollen sieht die Gewerkschaft zunächst die DB-Sicherheit in der Verantwortung und gleichzeitig müsse aber auch die Bundespolizei personell verstärkt werden. Autofahrer können vorerst nicht mit neuen staatlichen Hilfen bei den Spritpreisen rechnen. Die Bundesregierung sieht dafür aktuell keinen finanziellen Spielraum. Ein Preisdeckel würde den Staat nach Einschätzung der Wirtschaftsministerin erneut sehr viel Geld kosten, ohne den Weltmarktpreis zu verändern. Stattdessen setzt die Regierung auf mehr Transparenz und strengere Regeln für den Wettbewerb. Weitere Maßnahmen sind erst dann denkbar, wenn die Preise noch deutlich mehr steigen. Die Raupen des Eichenprozessionsspinners sind derzeit wieder verstärkt im 100,5 Revier unterwegs. Ihre feinen Brennhaare können bei Menschen und Tieren Hautreizungen, Augenbeschwerden oder Atemprobleme auslösen. Nicht nur der Kontakt zwischen unseren Tieren und den Raupen stellt eine Gefahr dar, sagt Tierarzt Dr. Philipp Dautzenberg aus Herzogenrath.
2: Was besonders gefährlich ist, ist tatsächlich,

0: eingedrungen. Dort wollten sie offenbar an Lösungen für die Testaufgaben kommen. OpenAI spricht von einem beispiellosen Cyber-Zwischenfall. Der Angriff ist entdeckt und gestoppt worden. Jetzt werden die Sicherheitsvorkehrungen verschärft.
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0: Das ist eine ganz schön graue Suppe hier im 100,5 Revier, ganz schön viele Wolken, vor allem gegen Abend kommt dann aber auch mal die Sonne durch. Bis zu 21 Grad haben wir heute in der Spitze, bei euch in Olpen sind es gerade 17 und in Herat 18. Morgen ab Donnerstag gibt es dann etwas mehr Sonne und es wird auch wieder etwas wärmer.
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0: Achtung auf der A44 Aachen Richtung Mönchengladbach zwischen Bruchweiden und Alsdorf. Da ist Gefahr durch ein brennendes Fahrzeug. Bitte bildet da eine Gasse für Rettungs- und Einsatzfahrzeuge.
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0: 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Wir haben eine Blitze in Alsdorf, Zopp auf der Prämienstraße. Das ist eine 30er-Zone, das melden Heinz aus Gangelt und Silke. Außerdem haben wir noch in Aachen auf der Maria-Theresia-Allee eine Blitze von Mattes gesehen. Und die neueste Blitze kommt von Raphael in Basweiler auf dem Übacher Weg am Karl-Alexander-Park. Danke euch fürs Melden. Blitzer könnt ihr auch in der 100,5-App melden oder ihr ruft uns an der 100,5-Hotline. Das ist die 0180 501 0055. Vielen Dank.
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5: 1:05.
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5: Mit Wenzel Zachner. Kanzleramtschef Thorsten Frey soll neuer Vorsitzender der Unionsfraktion im Bundestag werden. Darauf haben sich CDU-Chef Merz und CSU-Chef Söder nach Informationen der deutschen Presseagentur verständigt. Frey soll Jens Spahn nach dessen Rücktritt ersetzen. Das Landgericht Bonn hat eine Millionenklage gegen den Bund im Streit um Corona-Masken abgewiesen. Das meldet der WDR. Ein Hamburger Unternehmen hatte Geld für angeblich bestellte Masken gefordert. Das Gericht hat entschieden, dass es dafür aber keinen Kaufvertrag gab. Autofahrer können vorerst nicht mit neuen staatlichen Hilfen bei den Spritpreisen rechnen. Die Bundesregierung sieht dafür aktuell keinen finanziellen Spielraum. Ein Preisdeckel würde den Staat nach Einschätzung der Wirtschaftsministerin erneut sehr viel Geld kosten, ohne aber den Weltmarktpreis zu verändern. Und 3 Kinder sollen den großen Feldbrand gestern Nachmittag in Eschweiler-Notberg verursacht haben. Nach Angaben der Polizei haben die 12 und 13 Jahre alten Tatverdächtigen gezündelt und sich anschließend einem Vater anvertraut. Er hat die Polizei informiert, verletzt wurde dabei niemand. Von den Straßen ist uns gerade nichts gemeldet. Gute Fahrt.
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5: 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Fabian, mit dem Fahrrad auch gut. Fabian, Sarah und Milli haben in Geilenkirchen auf der B56 an der Autobahnauffahrt nach Heinsberg eine Blitze gesehen. Außerdem Raphael in Basweiler auf dem Übacher Weg am Karl-Alexander-Park und der Moritz in Aachen-Burtscheid an der Karl-Marx-Allee. Danke euch fürs Melden. Blitzer könnt ihr auch gerne melden, zum Beispiel in der 100,5-App oder ihr schreibt uns eine WhatsApp, gerne auch als Sprachnachricht, an die 01578 212 1005.
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0: Kelly Clarkson mit Stronger hier auf 100,5. Das Hitradio. Jetzt haben wir 5 vor 1.
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0: Sido würde singen, ich heb ab, wenn es um die Spritpreise geht, Wenzel Zachner.
2: Ja, und von Entlastung ist weiter keine Spur.
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2: Unter anderem aus der SPD gibt es Forderungen nach einem neuen Spritpreisdeckel. Laut Bundeswirtschaftsministerin Reiche wäre das aber schlicht zu teuer.
3: Dieser würde kosten, der hat uns schon gekostet, zu Beginn des ersten Halbjahres 1 Milliarden Euro Betrag, der momentan nicht im Haushalt vorhanden ist.
2: Stattdessen setzt die Regierung auf mehr Transparenz und strengere Regeln für den Wettbewerb. Kanzleramtschef Thorsten Frey soll neuer Vorsitzender der Unionsfraktion im Bundestag werden. Darauf haben sich CDU-Chef Merz und CSU-Chef Söder geeinigt. Frey soll Jens Spahn nach dessen Rücktritt ersetzen. Spahn hatte sein Amt niedergelegt, nachdem seine Elternschaft durch eine Leihmutterpartei intern zunehmend kritisiert worden war. Das Landgericht Bonn hat eine Millionenklage gegen den Bund im Streit um Corona-Masken abgewiesen. Ein Hamburger Unternehmen hatte vom Bundesgesundheitsministerium rund 290 Millionen Euro sowie weitere 160 Millionen Euro Zinsen verlangt. Es hat sich darauf berufen, dass der damalige Gesundheitsminister Spahn während der Corona-Pandemie Masken telefonisch und per E-Mail bestellt habe. Das Ministerium hatte dagegen argumentiert, dass es nie einen Kaufvertrag gegeben habe. Und dieser Einschätzung ist das Gericht jetzt gefolgt. 3 Kinder sollen den großen Feldbrand gestern Nachmittag in Eschweiler-Notberg verursacht haben. Nach Angaben der Polizei haben die 12 und 13 Jahre alte Tatverdächtigen gezündet und sich anschließend einem Vater anvertraut. Er hat die Polizei informiert. Verletzt wurde niemand. Gebrannt haben mehrere 10.000 Quadratmeter eines bereits abgeernteten Feldes. Der Sachschaden liegt laut Besitzer im niedrigen 4-stelligen Bereich. Ein Fahrradfahrer ist nach einem Unfall in Aachen schwer verletzt worden. Der Mann war gestern Nachmittag auf der Krefelder Straße mit einem Transporter zusammengestoßen, der in die Passstraße abbiegen wollte. Nach ersten Erkenntnissen der Polizei soll der Radfahrer trotz roter Fahrradampel in den Kreuzungsbereich gefahren sein. Er ist mit schweren Verletzungen ins Krankenhaus gebracht worden. Lebensgefahr besteht inzwischen aber wohl nicht mehr. NRW kommt beim 2. Abschiebegefängnis in Mönchengladbach voran. Für einen Teil des früheren NATO-Geländes JHQ gibt es inzwischen einen Kaufvertrag zwischen Land und Bund. Jetzt fehlt noch die Zustimmung des Bundestags. Parallel schafft die Stadt die Voraussetzungen für den Bau. Erste politische Beschlüsse könnten im Herbst fallen. Bisher gibt es in NRW nur eine Abschiebehaftanstalt. Ein Unbekannter hat eine Verkäuferin in Eupen mit einem Trick bestohlen. Der Mann hat sich am Montag in einem Geschäft an der

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1: Vorsicht auf der A4 Aachen Richtung Köln. Zwischen Weißweiler und Langerwehe liegen Gegenstände auf der Fahrbahn rum.
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1: 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Daniela hat sich gerade gemeldet per WhatsApp. Sie schreibt, an der Altenhofener Straße, Höhe Ortseingang Eschweiler-Frohnhofen, wird gerade eben der Blitzeranhänger aufgebaut. Danke dir fürs Bescheidsagen. Außerdem Kontrollen in Aachen-Burtscheid an der Karl-Marx-Allee und in Warsweiler am Übacher Weg am Karl-Alexander-Park. Wenn ihr noch die Blitze für uns habt, meldet die gerne an der 100,5 Hotline. Das ist die 0180 501 0055 oder tragt die einfach ganz entspannt und schnell mit der 100,5 App direkt ein.
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1: Mit Jannik Böke, schöne Mittagspause euch.

0: Auch eine schöne Nummer von Martin Garrix und Ed Sheeran, Repeated, hier von 100,5 das Hitradio. Und hier geht's jetzt mit Action weiter.
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0: Wir sind heute in den Actionparks Mönchengladbach. Unter anderem gibt es da Gelblaster, Paintball in weniger schmerzhaft und in kinderfreundlich. Gefällt auch Eiko Pate aus der 100,5 Morning Show. Er ist mittendrin in der Action.
2: Ihr müsst versuchen, so schnell es geht, ohne getroffen zu werden, den Buzzer von Rot zu drücken. Alles klar? Und die versuchen, euren Buzzer zu drücken. Okay, das heißt, ihr müsst euren Buzzer verteidigen. Ja?
3: Ja.
2: Und der Rest versucht, den Buzzer von Rot zu erobern.
4: So, jetzt geht's los. Jetzt müssen wir uns nur verstecken, sichern und von Hindernis zu Hindernis arbeiten, aber nicht abgeschossen werden. Nein, runtergefallen. Ich glaube, ich bin abgetroffen worden. Verdammt. Malle, du hast jetzt unsere Burg erobert. Erste Runde vorbei. Wie war's?
5: War gut.
4: Wie macht man das denn am besten, dass man sich jetzt von Station zu Station arbeitet?
5: Ja, erstmal Schutz nehmen und dann auf die anderen am besten schießen.
4: Bist du auch mal abgetroffen worden?
5: Ja, einmal.
4: Tut's weh?
5: Nö. Nee.
4: Wunderbar, dann kriegst du in der nächsten Runde ein paar von mir.
5: Ja, gut.
0: Das hört sich doch schon mal gut an und schaut auch gut aus. Auf Insta könnt ihr die Highlights sehen. Und ihr könnt eure Kids auch noch gern anmelden für den Ferienspaß. Wir sind noch nicht durch. Das geht auf dashitradio.de. Wir hätten noch im Angebot den Gaia Zoo und den Freizeitpark Toverland.

0: entspannt, aber trotzdem mit Energie durch den Mittag. Das geht mit der besten Musik. Zum Beispiel mit Kygo Save My Love spielen wir gleich nach den Nachrichten. Hier auf 100,5, das Hitradio.
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0: 2:05.
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8: Mit Wenzel Zachner. Autofahrer können vorerst nicht mit neuen staatlichen Hilfen bei den Spritpreisen rechnen. Die Bundesregierung sieht dafür aktuell keinen finanziellen Spielraum. Ein Preisdeckel würde den Staat nach Einschätzung der Wirtschaftsministerin erneut sehr viel Geld kosten, ohne den Weltmarktpreis zu verändern. Kanzleramtschef Thorsten Frey soll neuer Vorsitzender der Unionsfraktion im Bundestag werden. Darauf haben sich CDU-Chef Merz und CSU-Chef Markus Söder nach Medieninformationen verständigt. Frey soll Spahn nach dessen Rücktritt ersetzen. 3 Kinder sollen den großen Feldbrand gestern Nachmittag in Eschweiler-Notberg verursacht haben. Nach Angaben der Polizei haben die 12 und 13 Jahre alten Tatverdächtigen gezündelt und sich dann anschließend einem Vater anvertraut. Er hat die Polizei informiert. Verletzt wurde niemand. Und ein Fahrradfahrer ist nach einem Unfall in Aachen schwer verletzt worden. Der Mann war gestern Nachmittag auf der Krefelder Straße mit einem Transporter zusammengestoßen, der in die Passstraße abbiegen wollte. Nach ersten Erkenntnissen der Polizei soll der Radfahrer trotz roter Fahrradampel in den Kreuzungsbereich eingefahren sein.
0: Aktuell kommt ihr soweit gut durch. Uns liegen jedenfalls keine Meldungen von den Autobahnen vor.
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0: 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Rebecca aus Heinsberg hat sich bei uns gemeldet. In Kaken wird geblitzt. Auf der Romonder Straße Richtung Heinsberg. Da steht der Caddy und macht Fotos, schreibt sie. Danke dir fürs Bescheidsagen. Außerdem wird kontrolliert in Eschweiler-Fronhofen an der Aldenhofener Straße Höhe Ortseingang. Und dann haben wir noch die Blitze in Aachen-Butscheid an der Karl-Marx-Allee.
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0: Der Mittwochmittag hier von 100,5, das ist Radio mit Jannik Böke. Und hier gibt's jetzt mal eine Runde Mitleid für Olli Pocher.
1: Oh.
0: Der Mann, der hat ein richtig hartes Leben, womit man gar nicht rechnet als Normalo, der in der Mietswohnung oder mit der Family in einem kleinen Häuschen wohnt. Oliver Pocher hat sein Leid geklagt in seinem Podcast, weil sein Leben in der Luxusvilla so anstrengend ist. Er will sich sogar verkleinern, weil in der 8 Millionen Euro teuren Villa ständig was kaputt gehen würde. Wir hätten kaputte Steckdosen, Fliesen, die von der Wand fallen, Gefrierfächer oder Kaffeemaschinen, die nicht funktionieren, ein Rasenmäher, der nicht läuft. Darauf hat Pocher keinen Bock mehr. Er will sich verkleinern, meint der Podcast. Er braucht wirklich nur eine Handvoll Klamotten und könnte mit 80 Quadratmetern locker auskommen. 80 Quadratmeter, ja, die würden mir auch reichen.

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0: mit Blindside hier auf 100,5 das Hitradio um 5 vor 2.
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0: Das ging dann doch überraschend flott, Wenzel Zachner.
2: Für Jens Spahn gibt es einen Ersatz.
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2: Kanzleramtschef Thorsten Frey soll neuer Vorsitzender der Unionsfraktion im Bundestag werden. Darauf haben sich CDU-Chef Merz und CSU-Chef Söder nach Medieninformationen verständigt. Frey soll Jens Spahn nach dessen Rücktritt ersetzen. Spahn hatte sein Amt niedergelegt, nachdem seine Elternschaft durch eine Leihmutter zunehmend kritisiert worden war. Tanken ist wieder deutlich teurer geworden. Forderungen nach einem staatlichen Spritpreisdeckel weist Bundeswirtschaftsministerin Reiche aber zurück. Sie macht deutlich, dass es stattdessen wieder freien Handel brauche.
3: Und das Wichtige ist, dass alle Seewege global frei bleiben. Der freie Seeverkehr, der freie Handel über die Seeverkehre ist eine ganz grundlegende Voraussetzung für unseren globalen Handel und der muss wiederhergestellt werden.
2: Einen staatlichen Eingriff an den Zapfsäulen hält Reiche deshalb derzeit nicht für sinnvoll. In Deutschland sind so viele Autos zugelassen wie noch nie. Nach Angaben des Statistischen Bundesamtes waren zu Jahresbeginn rund 49,5 Millionen Pkw angemeldet, etwa 150.000 mehr als noch vor einem Jahr. Nur in Berlin und Hamburg ist die Zahl der Autos pro Einwohner zurückgegangen. In Ballungsräumen verzichten viele Menschen wegen des gut ausgebauten Nahverkehrs häufiger aufs eigene Auto. Drei Kinder sollen den großen Feldbrand gestern Nachmittag in Eschweiler-Notberg verursacht haben. Nach Angaben der Polizei haben die 12 und 13 Jahre alten Tatverdächtigen gezündelt und sich anschließend einem Vater anvertraut. Er hat die Polizei dann informiert. Verletzt wurde zum Glück niemand. Gebrannt haben mehrere 10.000 Quadratmeter eines bereits abgeernteten Feldes. Der Sachschaden liegt laut dem Besitzer wohl im niedrigen vierstelligen Bereich. Ein Fahrradfahrer ist nach einem Unfall in Aachen schwer verletzt worden. Der Mann war gestern Nachmittag auf der Krefelder Straße mit einem Transporter zusammengestoßen, der in die Passstraße abbiegen wollte. Nach ersten Erkenntnissen der Polizei soll der Radfahrer trotz roter Fahrradampel in den Kreuzungsbereich gefahren sein. Er ist mit schweren Verletzungen ins Krankenhaus gebracht worden. Lebensgefahr besteht inzwischen aber wohl nicht mehr. Ein ungewöhnlicher Diebstahl beschäftigt die Polizei in Geilenkirchen. Unbekannte haben am Montagabend einen Chihuahua, also einen Hund, vor einem Supermarkt am Drosselweg gestohlen. Die Besitzerin hatte den Hund während ihres Einkaufs vor dem Eingang angeleint. Als sie zurückgekommen ist, war das Tier einfach verschwunden. Und die Polizei bittet Zeugen, sich zu melden. Und das Umweltparlament des städtischen Gymnasiums in Würseln hat ein besonderes Zuhause für Wildbienen gebaut. Im bunten Gemeinschaftsgarten haben die Schülerinnen und Schüler gemeinsam mit der städtischen Umweltplanung ein sogenanntes Sandarium angelegt. Die Nisthilfe aus lehmartigem Sand und alten Dachziegeln soll bedrohten Wildbienenarten einen geschützten Brutplatz bieten. Die Stadt hofft, dass viele Menschen die Idee im eigenen Garten nachmachen.
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0: Es ist immer noch ziemlich grau hier bei uns im 100,5 Revier. Viele Wolken sind unterwegs, die Sonne macht sich rar. Im Laufe des Nachmittags Richtung Abend hin, da hat sie zumindest aber eine Chance, sich mal zu zeigen. Und dann haben wir auch ein bisschen wärmere Temperaturen als aktuell. Denn im Moment ist es nach wie vor frisch bei uns. 17 Grad in Merkstein, 18 in Bracheln. Die 20 Grad Marke, die könnte aber hier und da im Laufe des Tages noch geknackt werden. Morgen am Donnerstag, da wird es dann insgesamt wieder ein bisschen freundlicher. Es gibt mehr Sonnenschein und auch die Temperaturen, die ziehen ein bisschen an. Und wer auf den Regen wartet, Sonntag.

0: WhatsApp. Das geht dann über die 01578 212 1005.
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0: Und hier geht's jetzt weiter mit der besten Musik. Teddy Swims, Mr. Know It All, jetzt für euch. Ich bin Yannick Böke, hi.

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0: Kid Roy
1: und Justin Bieber. Hier auf 100,5, das ist Radio. Und bald gibt es neue Musik von ihm. Kamrat hatte dieses Jahr gut zu tun mit einer dicken Tour, Auftritten und so weiter. Aber der erste Song, den Kamrat nach der Tour geschrieben hat, der ist fertig. Und der kommt in anderthalb Wochen offiziell raus. Es gibt auch schon ein paar Hörproben. Und die sind so ein bisschen wie sein letzter erfolgreicher Hit. Da ist nicht nur gute Laune, Feel Good, die Sonne scheint aus dem Allerwertesten, sondern Kamrat setzt in den neueren Hits auch ein paar nachdenklichere Zwischentöne. Und die hören wir auch in der Akustik-Preview vom neuen Song Love

neuer Sound. Den kompletten neuen Sound, den gibt es dann ab kommende Woche, Freitag. Dann natürlich auch direkt bei uns hier auf 100,5 das Hitradio. Und bis dahin gibt es Kamrad so, wie wir ihn kennen, mit Be Mine.

0: kurzer Boxenstopp und dann geht's weiter mit der besten Musik. Ray Dalton mit Blood Running gleich in voller Länge hier auf 100,5. Das Hitradio.
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0: Und damit ist es 3:05.
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6: Mit Wenzel Zachner. Kanzleramtschef Thorsten Frey soll neuer Vorsitzender der Unionsfraktion im Bundestag werden. Darauf haben sich CDU-Chef Merz und CSU-Chef Söder nach Medieninformationen verständigt. Frey soll Jens Spahn nach dessen Rücktritt ersetzen. In Deutschland sind so viele Autos zugelassen wie noch nie. Nach Angaben des Statistischen Bundesamtes waren zu Jahresbeginn rund 49,5 Millionen Pkw angemeldet. Etwa 150.000 mehr als noch vor einem Jahr. Nur in Berlin und Hamburg ist die Zahl der Autos pro Einwohner zurückgegangen. 3 Kinder sollen den großen Feldbrand gestern Nachmittag in Eschweiler-Notberg verursacht haben. Nach Angaben der Polizei haben die 12 und 13 Jahre alten Tatverdächtigen gezündelt und sich anschließend aber einem Vater anvertraut. Der hat dann die Polizei informiert. Und ein ungewöhnlicher Diebstahl beschäftigt die Polizei in Gallenkirchen. Unbekannte haben am Montagabend ein Chihuahua vor einem Supermarkt am Drosselweg gestohlen. Die Besitzerin hatte den Hund während ihres Einkaufs vor dem Eingang angeleint. Als sie zurückgekommen ist, war das Tier verschwunden und die Polizei bittet Zeugen, sich zu melden.
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0: Aktuell liegen uns keine Meldungen vor.
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0: 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Hier haben wir eine ganze Menge Blitzen auf dem Zettel. Die stehen auf der B221, Fahrtrichtung Heinsberg, Höhe der A46 Auffahrt. Hier sind 70 erlaubt, meldet Michelle aus Wegberg. Danke dir fürs Bescheidsagen. Dann wird geblitzt zwischen Wegberg und Gerderath an der Tüschenbrucher Mühle in Würseln an der Krefelder Straße. In Eschweiler-Fronhofen an der Aldenhofener Straße, Hörortseingang. Und in Karken wird ebenfalls kontrolliert an der Romonder Straße Richtung Heinsberg.
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0: Michael Schulte mit Lovesick hier auf 100,5. Das Hitradio an eurem Mittwochnachmittag. Und wir kommen jetzt zu einer Beere. Die hat eine Nebenrolle beim Thema Fancy und Gesundessen schon länger, die Acai-Beere. Seit einiger Zeit hat die Frucht aus Südamerika aber sich nach ganz vorn ins Supermarktregal gekämpft. Der Hype auf Insta und TikTok, das gefrorene Püree, kombiniert mit Obst und einer Schoko- und Karamellsoße, quasi der perfekte Snack für zwischendurch oder als Dessert. Frankies Farm in Aachen zum Beispiel bietet eine solche Acai-Bowl jetzt an und Julia Hillebrand aus dem 100,5-Team hat sie natürlich direkt probiert.
1: Wir sind jetzt hier in Frankies Farm und in diesem wirklich wunderschönen Café mit Karibik-Feeling werden hinter dem Tresen die Acai-Bowls gemacht. Wie seid ihr darauf gekommen, das hier nach Aachen zu bringen?
2: Also wir haben das Ganze schon im Jahr 2021/22 hier im Store gehabt und in dem Moment, wo halt wir gemerkt haben, die Nachfrage ist extrem hoch, haben wir natürlich eigene Variationen entworfen, wo wir gesagt haben, das wird den Kunden dann gefallen.
1: Kannst du mir mal ein bisschen diese Frucht beschreiben?
2: Also Acai ist eine Frucht, die hauptsächlich nur aus Brasilien kommt. Sie wächst am Amazonas. Mehr so bitter, säuerlich. Deswegen süßen das die Brasilianer meistens.
1: So, vor uns sind jetzt schon die Acai-Bowl. Dann kommen ja jetzt gleich noch die Toppings drauf.
3: Eure Nussmischung rein, Dazie. Und dann kommt bei dir natürlich noch etwas Soße dazu und ein bisschen Kokos.
1: So, der Becher ist leer. Und auf die Frage, ob Acai-Bowls wirklich den Hype wert sind, kann ich nur mit Ja beantworten.
0: Hört sich nicht nur gut an, schaut auch mega gut aus. Schaut da gern das Reel auf Insta euch einmal an. Und ich sag mal so, lecker und gesund, das schließt sich oft genug ja aus.

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0: Das ist der Mittwochnachmittag hier auf 100,5, das Hitradio. Um 5 vor 3.
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0: Trotz der hohen Spritpreise bleibt Deutschland ein Autoland, Wenzel Zachner.
2: In Deutschland sind so viele Autos zugelassen wie noch nie.
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2: Nach Angaben des Statistischen Bundesamtes waren zu Jahresbeginn rund 49,5 Millionen Pkw angemeldet, etwa 150.000 mehr als noch vor einem Jahr. Nur in Berlin und Hamburg ist die Zahl der Autos pro Einwohner zurückgegangen. In Ballungsräumen verzichten viele wohl wegen des gut ausgebauten Nahverkehrs häufiger aufs eigene Auto. Die Union hat sich offenbar auf einen Nachfolger für Jens Spahn an der Spitze der Bundestagsfraktion geeinigt. Nach Informationen der dpa soll Kanzleramtschef Thorsten Frey den Posten übernehmen. Offiziell vorgestellt werden soll er heute Nachmittag. Gewählt werden soll er dann in der kommenden Woche. Spahn war am Wochenende nach parteiinterner Kritik im Zusammenhang mit seiner Elternschaft durch eine Leihmutter zurückgetreten. Drei Kinder sollen den großen Feldbrand gestern Nachmittag in Eschweiler-Notberg verursacht haben. Nach Angaben der Polizei haben die 12 und 13 Jahre alten Tatverdächtigen gezündelt und sich anschließend dann aber einem Vater anvertraut. Der soll dann die Polizei informiert haben. Verletzt wurde zum Glück niemand. Gebrannt haben mehrere 10.000 Quadratmeter eines bereits abgeernteten Feldes. Ein Fahrradfahrer ist nach einem Unfall in Aachen schwer verletzt worden. Der Mann war gestern Nachmittag auf der Krefelder Straße mit einem Transporter zusammengestoßen, der in die Passstraße abbiegen wollte. Nach ersten Erkenntnissen der Polizei soll der Radfahrer trotz roter Fahrradampel in den Kreuzungsbereich gefahren sein. Er ist mit schweren Verletzungen ins Krankenhaus gebracht worden. Lebensgefahr besteht inzwischen aber wohl nicht mehr. Nach einem weiteren Kettentrick warnt die Polizei in Mönchengladbach. Gestern Mittag haben Unbekannte einer Frau auf der Volksgartenstraße Schmuck vom Hals und Handgelenk geraubt. Sie wurde dabei leicht verletzt. Bereits einen Tag zuvor war eine 93-Jährige in Rheindahlen mit einer ähnlichen Masche um ihre Goldkette gebracht worden. Die Polizei, die prüft jetzt einen Zusammenhang zwischen den beiden Taten. Ein ganz schön ungewöhnlicher Diebstahl beschäftigt die Polizei gerade in Gallenkirchen. Unbekannte haben da am Montagabend einen Chihuahua vor einem Supermarkt am Drosselweg gestohlen. Die Besitzerin, die hatte den Hund während ihres Einkaufs vor dem Eingang angeleint. Als sie zurückgekommen ist, war das Tier aber einfach verschwunden. Die Polizei bittet Zeugen, sich zu melden. Und obwohl Jürgen Klopp als neuer Bundestrainer noch gar nicht offiziell vorgestellt worden ist, sickern immer mehr Details zu seinem Trainerteam durch. Nach übereinstimmenden Berichten von Bild und Kicker soll Ex-Nationalspieler Sven Bender einer seiner Co-Trainer werden. Klopp soll noch in dieser Woche beim DFB vorgestellt werden und einen Vertrag bis zur WM 2030 unterschreiben.
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0: Noch sind die Wolken in der Überzahl im 100,5 Revier. Im Laufe des Tages soll es aber hier und da auflockern. Gegen Abend gibt es dann auch mal eine Chance, ein bisschen mehr Licht abzubekommen. Die Temperaturen, die klettern auch nur gemächlich nach oben. Verlautenheide misst aktuell immer noch nur 16 Grad. Maastricht kommt immerhin auf 20. Morgen wird es insgesamt dann schon wieder etwas schöner. Es gibt mehr Sonne und auch die Temperaturen, die klettern dann auf bis zu 23, 24 Grad. Und wer auf den Regen wartet, der kommt am Sonntag voraussichtlich auf seine Kosten. Da soll es hier und da im 100,5 Revier auch mal kräftigere Schauer geben. Vorsicht auf der A44 Mönchengladbach Richtung Aachen zwischen Bruchweiden und dem Kreuz Aachen brennt aktuell ein Fahrzeug.
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0: 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Wir hätten Blitzen aktuell im Angebot auf der B221 Fahrt Richtung Heinsberg auf Höhe der A46 Auffahrt. Dann wird geblitzt zwischen Wegberg und Gerderath an der Tüschenbrucher Mühle in Würseln an der Krefelder Straße, in Eschweiler-Frohnhofen an der Aldenhofener Straße auf Höhe des Ortseingangs und in Kaken, die Romonderstraße in Richtung Heinsberg.

Es ist der absolute Klassiker. Man will mal eben schnell was einkaufen und zack, stehst du da vor den Warteschlangen im Supermarkt an der Kasse und überlegst, an welcher stellst du dich an? Und dann hast du für die nächsten 15 Minuten pure Entschleunigung in Form von Wartezeit gebucht, weil natürlich die andere Warteschlange schneller war. Forscher haben für das US-Magazin Reader's Digest jetzt endgültig klären wollen, welche Schlange, in dem Fall vor der Sicherheitskontrolle im Flughafen, im Schnitt die schnellste ist. Ergebnis? Die Warteschlange in der Mitte, also direkt vor einem, ist meist die längste. Das Zauberwort Center Stage Effekt heißt eigentlich nur, wir nehmen die Person oder Sache in der Mitte als die wichtigste wahr und entscheiden uns häufiger für die Schlange in der Mitte. Und so wird sie immer, immer länger, so die Forscher. Und rechts ist auch voller als links, weil die meisten Rechtshänder sind und intuitiv einfach so nach rechts schauen und sich dann da eher anstellen. Also in Summe links halten in der Warteschlange. Gut, im Supermarkt funktioniert das nicht immer. Dafür müsste man mehr als eine Kasse offen haben.

da haben wir die nächste Warnmeldung. Vorsicht auf der A44 Mönchengladbach Richtung Aachen zwischen Bruchweiden und dem Kreuz Aachen. Da ist eine Ölspur. Die Feuerwehr ist da auch schon unterwegs, um das wegzumachen. Ein Fahrstreifen ist hier deshalb gesperrt. 100,5. Das Hitradio hier. 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

0: Feierabend, Endspurt startet gleich. Mit der besten Musik. Alex Warren, Fever Dream, gibt es gleich nach den News hier auf 100,5. Das Hitradio.
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0: Es ist 3:55.
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7: Mit Wenzel Zachner. Nach Angaben des Statistischen Bundesamtes waren zu Jahresbeginn rund 49,5 Millionen Pkw in Deutschland angemeldet. Etwa 150.000 mehr als noch vor einem Jahr und so viele wie noch nie. Nur in Berlin und Hamburg ist die Zahl der Autos pro Einwohner zurückgegangen. Die Union hat sich auf einen Nachfolger für Jens Spahn an der Spitze der Bundestagsfraktion geeinigt. Nach Informationen der deutschen Presseagentur soll Kanzleramtschef Thorsten Frey den Posten übernehmen. Offiziell vorgestellt werden soll er heute Nachmittag, gewählt werden soll er in der kommenden Woche. 3 Kinder sollen den großen Feldbrand gestern Nachmittag in Eschweiler-Notberg verursacht haben. Nach Angaben der Polizei haben die 12 und 13 Jahre alten Tatverdächtigen gezündet und sich anschließend einem Vater anvertraut. Der hat dann die Polizei informiert. Und ein Fahrradfahrer ist nach einem Unfall in Aachen schwer verletzt worden. Der Mann war gestern Nachmittag auf der Krefelder Straße mit einem Transporter zusammengestoßen, der in die Passstraße abbiegen wollte. Nach ersten Erkenntnissen der Polizei soll der Radfahrer trotz roter Fahrradampel in den Kreuzungsbereich eingefahren sein.
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0: Und daran merkt man, dass Ferienzeit ist. Aktuell liegen uns von den Autobahnen keine Meldungen vor.
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0: 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Einige Blitzen hätten wir im Angebot, zum Beispiel in Kargen auf der Romonderstraße Richtung Heinsberg, in Eschweiler-Frohnhofen an der Aldenhofener Straße, Höhe Ortseingang, in Würseln die Krefelder Straße und von Wegberg Richtung Gerderath an der Tischenbrucher Mühle.
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0: kommt gut durch den Mittwochnachmittag mit uns. 100,5. Das Hitradio hier. Bevor es mit dem Urlaub und der Entspannung losgehen kann, müssen wir alle durch die Vorbereitungshölle. Koffer packen, Kühlschrank aussortieren, Reste wegkochen, Müll runterbringen. Wir kennen und hassen es wahrscheinlich alle. Dank Marie Weidmann aus dem 100,5-Team können wir uns aber vor dem nächsten Urlaub auch mal richtig smart fühlen.
1: Wir können zum Beispiel eine Münze in unser Eisfach legen. Klingt erstmal unlogisch, aber wir nehmen uns eine Schüssel, am besten aus Plastik oder Silikon, machen da ein bisschen Wasser rein und warten, bis das komplett gefroren ist. Und genau da legen wir dann die Münze aufs Eis drauf. Sinn dahinter ist, herauszufinden, ob es einen Stromausfall gab, während wir im Urlaub waren. Und ob die Lebensmittel danach noch essen können.
0: Also wenn die Münze auf dem Eis noch liegt, alles gut, Strom war da. Und umso tiefer die Münze absackt, umso länger war der Strom weg.
1: Genau.
0: Dann ist es gut, wenn man den Müll runtergebracht hat. Dann ist nämlich wieder Platz für den ganzen TK-Kram, den man dann da reinschmeißen darf.
1: Ja, genau. Und es gibt noch einen Tipp für unsere Toilette zu Hause. Einfach ein bisschen Kaffeesatz rein. Das bindet die Keime und verhindert komische Gerüche. Wichtig, nicht zu viel nehmen, sonst können die Rohre beim Spülen verstopfen. Also ein Esslöffel reicht da völlig aus.
0: Das sieht, glaube ich, echt komisch aus, wenn du so am Klo stehst mit so einem Esslöffel und so einem Braunpulver drauf. Ich weiß nicht, aber gut, wenn es hilft, schnell den Kaffeesatz entsorgen im Pott und dann ab ins Auto und ab in den Urlaub. Und wenn es zu viel war, kriegt ihr es eh erst mit, wenn ihr zurück seid aus dem Urlaub.

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0: Milo hier von 100,5 das Hitradio. 5 vor 4.
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0: Über die Nachfolge von Jens Spahn ist zuletzt viel spekuliert worden, Wenzel Zachner.
2: Ja, und jetzt gleich um 4 Uhr wird wahrscheinlich offiziell seine Nachfolge vorgestellt.
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2: Die Union hat sich wohl auf einen Nachfolger für Jens Spahn an der Spitze der Bundestagsfraktion geeinigt. Nach Informationen der deutschen Presseagentur soll Kanzleramtschef Thorsten Frey den Posten übernehmen. Offiziell vorgestellt werden soll er heute Nachmittag. Gewählt werden soll er dann in der kommenden Woche. In Deutschland sind so viele Autos zugelassen wie noch nie. Nach Angaben des Statistischen Bundesamtes waren zu Jahresbeginn rund 49,5 Millionen Pkw angemeldet, etwa 150.000 mehr als noch vor einem Jahr. Nur in Berlin und Hamburg ist die Zahl der Autos pro Einwohner zuletzt zurückgegangen. In Ballungsräumen verzichten viele Menschen eher wegen des gut ausgebauten Nahverkehrs auf das eigene Auto. Obwohl Jürgen Klopp als neuer Bundestrainer noch gar nicht offiziell vorgestellt worden ist, sickern immer mehr Details zu seinem Trainerteam durch. Nach übereinstimmenden Berichten von Bild und Kicker soll Ex-Nationalspieler Sven Bender einer seiner Co-Trainer werden. Klopp soll noch in dieser Woche beim DFB vorgestellt werden und einen Vertrag bis zur WM 2030 unterschreiben. Die Polizei im Kreis Heinsberg warnt nach 2 Trickdiebstählen in Erkelenz. Unbekannte haben sich gestern in Fennrath und Granterath als Spendensammler ausgegeben, um in Wohnungen zu gelangen. Während ein Täter die Bewohner abgelenkt hat, hat ein Komplize die Räume nach Wertsachen durchsucht. In einem Fall haben die Männer auch Schmuck erbeutet. In einem anderen Fall wurden sie überrascht und sind geflüchtet. Die Polizei sucht jetzt nach Zeugen und rät, keine Fremden in die Wohnung zu lassen. Und ein Autofahrer hat gestern in Raren in Ostbelgien betrunken und unter Drogeneinfluss einen Unfall gebaut. Nach Angaben der Polizei hat der Mann auf der Rötgener Straße in einer Kurve die Kontrolle über sein Auto verloren. Der Wagen hat sich überschlagen und ist dann auch auf dem Dach liegen geblieben. Der Fahrer, der ist unverletzt geblieben und die Polizei hat seinen Führerschein direkt eingezogen.
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0: Da wird es langsam ein bisschen angenehmer hier im 100,5 Revier. Die Sonne, die schaut jetzt hier am Studio auch mal wieder vorbei. Es sind auch noch Wolken zwar unterwegs, aber die Sonne kämpft sich weiter wacker durch. Und gegen Abend gibt es dann auch mal längere sonnige Phasen. Und die Temperaturen, die sind dann mit Sonne ganz angenehm. 20 Grad in Laurensberg, 21 in Waldfeucht. Morgen gibt es dann noch mehr Wärme wieder. Die Sonne ist dann auch häufiger am Start. Die Spitzenwerte dann zwischen 22 und 24 Grad. Am Freitag wird es dann allerdings schon wieder kühler. Nass wird es dann voraussichtlich wieder erst am Sonntag. Und da gibt es weiter nichts zu melden. Ihr kommt auf den Autobahnen soweit gut durch im 100,5 Revier.
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0: 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Es wird nach wie vor geblitzt auf der B221. Fahrt Richtung Heinsberg auf Höhe der A46 Auffahrt. Das haben Stefanie und Michelle durchgegeben. Danke euch fürs Bescheidsagen. Dann gibt es noch Kontrollen in Würselen an der Krefelder Straße, in Eschweiler-Frohnhofen an der Aldenhofener Straße Höhe Ortseingang und in Kaken an der Romonder Straße in Fahrtrichtung Heinsberg. Wenn ihr noch eine Blitze im Angebot habt, dann meldet die doch gern an der 100,5 Hotline 0180 501 0055 oder schickt mir einfach eine WhatsApp oder WhatsApp-Sprachnachricht direkt ins Studio.
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0: Mit Yannick Böke und wir legen wie gewohnt los mit der besten Musik in der neuen Stunde. Leonie und Callum Scott mit Stay.

0: Manchmal ist es wirklich nach vier.
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0: Auch wenn es diese Woche nicht um Bier, sondern um die besten Sommercocktails geht, die checken wir diese Woche hier auf 100,5 das Hitradio im Glashaus Heinsberg und in der Diamonds Café Bar in Würseln waren wir schon. Heute kommt das Restaurant Eduard in Alsdorf dazu. 100,5 Reporterin Julia Hellebrand spricht mit Inhaberin Julia.
2: Wir wollten Sommercocktails machen. Wir waren es leid, immer Aperol Spritz zu servieren und haben gedacht, was machen wir jetzt Neues?
3: Wir merken ja selber, irgendwie geht ja der Trend dazu, dass Leute immer weniger Alkohol trinken.
2: Ja, absolut. Bei uns hast du grundsätzlich immer einen Autofahrer dabei. Und dann haben wir gedacht, was können wir denen anbieten, damit sie auch mit anstoßen können.
3: Und genau um diesen Emt-Gegner geht es ja auch. Der wurde bei uns so häufig genannt. Und wir haben jetzt erstmal schon mal ein Weinglas hier. Was passiert jetzt?
2: Rhabarbersirup, so ein guter Schuss kommt da rein. Limejuice rein, sonst wird der zu süß. Dann, das ist nämlich eigentlich der Grund daran, der alkoholfreie Sekt. Die neigen eigentlich dazu, immer sehr süß zu sein. Und ich habe auch lange gesucht, bis ich den perfekten alkoholfreien Sekt gefunden habe. Damit schmeckt das auch richtig gut. Und dann wie beim Spritz, wie beim Aperol, einfach ein bisschen auffüllen. Jetzt brauchen wir noch Limette. Leg die dann einfach immer so ein bisschen da rein. Dachte ich, ist der Endgegner. Ganz einfach.
0: Der Emt-Gegner, nicht Ent wie Ende, sondern Emt wie Empty und soll genauso gut schmecken, wie er klingt. Und deshalb einer unserer 100,5 Reviertipps diese Woche.

Stay if you wanna dance. Sag nicht ich, sondern Miles Smith. Den Song gibt's gleich hier in voller Länge auf 100,5. Das Hitradio für euren Weg in den Feierabend.

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5: Und damit ist es 5:30.
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7: Wenzel Zachner. Die Unionsspitze hat sich auf einen Nachfolger für Jens Spahn als Vorsitzenden der Bundestagsfraktion geeinigt. Kanzleramtschef Thorsten Frey soll den Posten übernehmen. Offiziell vorgestellt werden soll er heute Nachmittag. Gewählt werden soll er in der kommenden Woche. In Deutschland sind so viele Autos zugelassen wie noch nie. Nach Angaben des Statistischen Bundesamtes waren zu Jahresbeginn rund 49,5 Millionen Pkw angemeldet. Etwa 150.000 mehr als noch vor einem Jahr. Ein Autofahrer hat gestern Abend in Raren betrunken und unter Drogeneinfluss einen Unfall gebaut. Nach Angaben der Polizei hat der Mann auf der Rötchener Straße in einer Kurve die Kontrolle über ein Auto verloren. Der Wagen hat sich überschlagen und ist auf dem Dach liegen geblieben. Der Fahrer ist unverletzt geblieben. Die Polizei hat seinen Führerschein eingezogen. Und obwohl Jürgen Klopp als neuer Bundestrainer noch gar nicht offiziell vorgestellt worden ist, sickern immer mehr Details zu seinem möglichen Trainerteam durch. Nach übereinstimmenden Berichten von Bild und Kicker soll Ex-Nationalspieler Sven Bender einer seiner Co-Trainer werden.
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8: Vorsicht auf der A61 Mönchengladbach Richtung Koblenz zwischen Bergheim und Bergheim Süd. Hier liegen Gegenstände auf der Fahrbahn rum.
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8: 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Wir hätten Blitzen auf der B211. Fahrt Richtung Heinsberg auf Höhe der A46 Auffahrt. In Eschweiler-Fronhofen an der Aldenhofener Straße. Und von Wegberg Richtung Gerda Rad wird geblitzt und zwar an der Tischenbrucher Mühle.
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Seit fast 3 Monaten ist der Mann gefühlt mit einer echten Weltreise beschäftigt. Über 50 Konzerte in Amsterdam, London, Sao Paulo, Mexiko-Stadt, New York, Melbourne, Sydney. Bis jetzt hat er alle Shows durchgezogen, aber auch Harry Styles ist nur ein Mensch. Der Mann muss jetzt 2 Shows absagen aus gesundheitlichen Gründen. Freitag will er aber schon wieder fit sein. Wir sagen gute Besserung und weiter viel Erfolg bei der Live-Tour mit Songs wie American Girls. Gibt es dort live zu hören und bei uns natürlich auch. Hier auf 100,5. Das Hitradio. Kommt gut hin durch den Nachmittag mit uns.

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0: Das ist die beste Musik. One Republic. Love Runs Out. Auf 100,5. Um 5 vor 5.
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0: Junge, das ist wirklich aus der Kategorie, wie dumm kann man sein? 7 Jahre Haft, Wenzel Zachner, und das wegen ein paar Cent.
2: Nach einem brutalen Angriff auf eine Kassiererin in einem Dürener Supermarkt muss der Täter jetzt ins Gefängnis.
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2: Das Aachener Landgericht hat einen Mann unter anderem wegen gefährlicher Körperverletzung und räuberischen Diebstahls verurteilt. Auslöser ist ein Streit an der Kasse gewesen. Der Mann hat Backwaren mit einem Pfandbon bezahlen wollen. 64 Cent haben aber noch gefehlt. Als die Kassiererin ihn darauf hingewiesen hat, hat er die Tüte an sich gerissen und die Frau angegriffen. Nach Überzeugung des Gerichts hat er mehrfach auf sie eingeschlagen und ihr gegen den Kopf getreten und muss deshalb jetzt für 7 Jahre ins Gefängnis. Thorsten Frey kann mit 4 Rückendeckung aus der Union als neuer Fraktionschef rechnen. Nachdem CDU-Chef Merz und CSU-Chef Söder ihn als Nachfolger von Jens Spahn vorgeschlagen haben, hat die Fraktionsführung den Personalvorschlag begrüßt. Frey kenne die Fraktion und das parlamentarische Geschäft bestens, heißt es. Offiziell gewählt werden soll er dann in der kommenden Woche. Die Polizei im Kreis Heinsberg warnt nach 2 Trickdiebstählen in Erkelenz. Unbekannte haben sich gestern in Fennrath und Granterath als Spendensammler ausgegeben, um in Wohnungen zu gelangen. Während ein Täter die Bewohner abgelenkt hat, hat ein Komplize die Räume nach Wertsachen durchsucht. In einem Fall haben die Männer Schmuck erbeutet, in einem anderen wurden sie überrascht und sind geflüchtet. Die Polizei sucht Zeugen und rät, keine Fremden in die Wohnung zu lassen. Ein Autofahrer hat gestern Abend in Raren betrunken und unter Drogeneinfluss einen Unfall gebaut. Nach Angaben der Polizei hat der Mann auf der Rötgener Straße in einer Kurve die Kontrolle über sein Auto verloren. Der Wagen hat sich überschlagen und ist auf dem Dach liegen geblieben. Der Fahrer ist unverletzt geblieben. Die Polizei hat seinen Führerschein eingezogen. Und erneut sorgt Personalmangel für Einschränkungen in den Aachener Schwimmbädern. Die Schwimmhalle Süd bleibt morgen wegen kurzfristiger krankheitsbedingter Ausfälle komplett geschlossen. Die Stadt bittet Badegäste, vor dem Besuch eines Schwimmbads die aktuellen Öffnungszeiten immer online zu prüfen.
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0: Ja, nichts Besonderes, ne? Das Wetter am 100,5 Revier ist durchwachsen. Es sind viele Wolken unterwegs. Zwischendurch lockert es mal kurz auf. Dann schaut die Sonne vorbei. Aber zum Beispiel in Unterbruch, da hat es gerade eben auch mal ganz leicht getröpfelt. Bei Temperaturen um die 20 Grad. Herzogenrath kommt auf 19. Morgen wird es dann wieder ein bisschen freundlicher. Es gibt mehr Sonne und auch die Temperaturen, die ziehen ein bisschen wieder an. Und das schaut weiter entspannt aus. Uns liegen von den Autobahnen keine Infos über Staus oder Verkehrsbehinderungen vor.
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0: 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Es wird kontrolliert in Eschweiler-Fronhofen, Aldenhofener Straße, Höhe Ortseingang. Dann haben wir eine Kontrolle zwischen Wegberg und Gerderath auf Höhe der Tischenbrucher Mühle. Und die B221, die wird nach wie vor kontrolliert in Fahrtrichtung Heinsberg auf Höhe der A46 Auffahrt. Wenn ihr noch die Blitze seht, meldet die gerne. An der 100,5 Hotline 0180 501 0055 oder tragt den Blitzer auch gerne direkt in der 100,5 App ein.
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0: Mit Jannik Böke kommt gut in den Feierabend mit uns.

0: der Mittwochnachmittag hier auf 100,5 das Hitradio. Und wir machen jetzt eine kleine Zeitreise durch verschiedene Indie-Phasen.
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0: Und dafür brauchen wir nur einen einzigen Song von Temper City, Self-Aware. Ein Song, bei dem wir uns zurücklehnen können und einfach ganz viele Musikmomente aus der Vergangenheit wiederfinden können. Ganz viele Sounds aus den frühen 2000ern, dazu aber moderner Touch, abgerundet mit so einer Atmo, die nach Alternative Pop aus den 2010ern erinnert. Und das ist alles viel Theorie, die am Ende genau so klingt.
1: 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Temper City mit Self.

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5: 5:30.
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7: Mit Wenzel Zachner. Das Aachener Landgericht hat einen Mann nach einem brutalen Angriff auf eine Kassiererin zu 7 Jahren Haft verurteilt. Auslöser ist ein Streit um 64 Cent an der Supermarktkasse gewesen. Nach Überzeugung des Gerichts hat der Mann die Kassiererin mehrfach geschlagen und ihr gegen den Kopf getreten. Thorsten Frey kann mit 4 Rückendeckungen aus der Union als neuer Fraktionschef rechnen. Die Fraktionsführung hat den Vorschlag von CDU-Chef Merz und CSU-Chef Söder begrüßt. Offiziell gewählt werden soll Frey in der kommenden Woche. Die Polizei im Kreis Heinsberg warnt nach 2 Trickdiebstählen in Erkelenz. Unbekannte haben sich als Spendensammler ausgegeben und so versucht, in Wohnungen Wertgegenstände zu stehlen. In einem Fall haben sie Schmuck erbeutet, im anderen sind sie ohne Beute geflüchtet. Und ein Autofahrer hat gestern Abend in Raren betrunken unter Drogeneinfluss einen Unfall gebaut. Nach Angaben der Polizei hat der Mann auf der Röthchener Straße die Kontrolle über sein Auto verloren und sich überschlagen. Er ist unverletzt geblieben, seinen Führerschein hat die Polizei eingezogen.
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8: Aktuell keine Meldungen.
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8: 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Es wird geblitzt in Würseln, an der Krefelder Straße, in Eschweiler-Frohnhofen, an der Aldenhofener Straße und an der B22, Fahrtrichtung Heinsberg, auf Höhe der A46 Auffahrt.
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0: Attraktion Nummer 3, check. Zwei sind noch offen.
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0: Wenn ihr noch dabei sein möchtet, meldet euch gerne an auf dashitradio.de für den 100,5 Ferienspaß. Dieses Jahr nehmen wir die Kids mit, für die es leider nicht in den Sommerurlaub geht. In den Actionparks Mönchengladbach haben sie heute auf jeden Fall alles gegeben und Eiko Paate aus der 100,5 Morning Show beim Paintball für Kids gut ausgepowert.
2: Team Blau gewinnt. Marlon, jetzt habt ihr im Team Rot uns dreimal geschlagen. Wie war es denn so in diesem Battlefield von Gel Blaster?
3: Ja, gut, also mit Action halt.
2: Mit Action halt? Bist du so ein Athletik-Typ, der gerne läuft, springt, versteckt?
3: Ja, eigentlich schon. Ich spiele sonst auch Lasertag.
2: Okay, und wo bist du alles getroffen worden?
3: Öfters am Kopf und einmal an der Brust.
2: Zieht das dann oder tut es weh?
3: Also für mich jetzt nicht.
2: Okay, dann bist ja noch bereit.
1: Blaster an die Base.
2: Maske auf.
1: Go, go, go!
4: Beide Teams müssen den Buzzer drücken, um das Spiel zu starten.
2: Ein anstrengender, aber richtig cooler Spaß. Die meisten Dinge habe ich abbekommen. An meiner Hüfte, an meinem Rücken, an meinem Ohr, an meinem Kopf. Aber die Schutzmaske, die hat schon ihren Sinn. Macht Riesenspaß. Gelblaster in Mönchengladbach im 100,5 Ferienspaß.
0: 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Also das absolute Rundum-Sorglos-Paket für die Sommerferien.

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0: Clock mit Sorry. Hier auf 100,5. Das Hitradio und apropos Clock Clock. Es ist 5 vor 6.
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0: Dieser Fall aus Düren, der ist wirklich anders wild, Wenzel Zachner.
2: Ein Mann ist da wegen ein paar Cent offensichtlich komplett ausgerastet.
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2: Das Aachener Landgericht hat einen Mann unter anderem wegen gefährlicher Körperverletzung und räuberischen Diebstahls verurteilt. Auslöser ist ein Streit an der Kasse gewesen. Der Mann hat Backwaren mit einem Pfandbon bezahlen wollen, 64 Cent haben aber noch gefehlt. Als die Kassiererin ihn darauf hingewiesen hat, hat er die Tüte an sich gerissen und die Frau angegriffen. Nach Überzeugung des Gerichts hat er mehrfach auf sie eingeschlagen und ihr sogar gegen den Kopf getreten. Er muss jetzt deshalb für 7 Jahre ins Gefängnis. Die Union hat die Weichen für die Nachfolge von Jens Spahn gestellt. Kanzleramtschef Thorsten Frey ist heute offiziell als neuer Vorsitzender der Unionsfraktion vorgeschlagen worden. Merz und Söder haben ihn als erfahrenen Parlamentarier und wichtigen Mitgestalter der Regierungsarbeit gelobt. Gewählt werden soll Frey in der kommenden Woche. Seine Nachfolge im Kanzleramt will Bundeskanzler Merz später bekannt geben. 3 Kinder sollen den großen Feldbrand gestern Nachmittag in Eschweiler-Notberg verursacht haben. Nach Angaben der Polizei haben die 12 und 13 Jahre alten Tatverdächtigen gezündelt und sich anschließend einem Vater anvertraut. Er hat daraufhin die Polizei informiert. Verletzt wurde zum Glück niemand. Gebrannt haben aber mehrere 10.000 Quadratmeter eines bereits abgeernteten Feldes. Ein Fahrradfahrer ist nach einem Unfall in Aachen schwer verletzt worden. Der Mann war gestern Nachmittag auf der Krefelder Straße mit einem Transporter zusammengestoßen, der in die Passstraße abbiegen wollte. Nach ersten Erkenntnissen der Polizei soll der Radfahrer trotz roter Fahrradampel in den Kreuzungsbereich gefahren sein. Er ist mit schweren Verletzungen ins Krankenhaus gebracht worden. Lebensgefahr besteht aber wohl nicht. Die Raupen des Eichenprozessionsspinners sind derzeit wieder verstärkt in der Region unterwegs. Ihre feinen Brennhaare können bei Menschen und Tieren Hautreizungen, Augenbeschwerden oder Atemprobleme auslösen. Kommt es dennoch zu einem Kontakt, sollte man schnell handeln, sagt Tierarzt Dr. Philipp Dautzenberg aus Herzogenrath.
3: Wenn es zu einem Kontakt kommt, sollte man darauf achten, dass man möglichst schnell, am besten mit lauwarmem Wasser, die betroffene Stelle spült, selber sich dabei schützen, also am besten Handschuhe anziehen, weil für den Menschen gilt das gleiche wie fürs Tier, dann möglichst schnell auch einen Tierarzt aufsuchen.
2: Um das Risiko zu verringern, sollten Hunde in Gebieten mit vielen Eichenbäumen möglichst an der Leine bleiben und befallene Bereiche sind in der Regel auch ausgeschildert und sollten komplett gemieden werden. Und im Aachener Krönungssaal soll Geschichte bald mit Augmented Reality lebendig werden. Für das Projekt ist jetzt der Förderbescheid des Landes über rund 320.000 Euro übergeben worden. Besucher sollen ab Mitte 2027 mit speziellen AR-Brillen an 7 Stationen in die Geschichte des Krönungssaals eintauchen können. Von der Zeit Karls des Großen über das Krönungsmahl bis zum Bombenangriff in Aachen im Jahr 1943.
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0: 19 Grad aktuell in Langewehe und in Asbeck. Dazu sind nach wie vor die Wolken in der Überzahl. Die Auflockerungen, die gibt es zwar im 100,5 Revier, aber nicht überall und auch nicht überall gleich lang. So einen kleinen Wetterumschwung, den gibt es dann aber schon morgen am Donnerstag wieder. Da wird es insgesamt ein bisschen wärmer und die Sonne, die schaut dann auch mal häufiger vorbei. Schauer oder irgendwelche Sachen, die hier mal für ein bisschen Nässe sorgen würden für die Natur. Die sind allerdings die kommenden Tage erstmal nicht in Sicht. Richtung Sonntag, da deutet sich an, dass da ein bisschen Regen kommen könnte, ist allerdings noch nicht ganz sicher. Sicher ist dagegen, dass ihr soweit gut durchkommt. Uns liegen jedenfalls keine Meldungen von den Autobahnen vor.
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0: 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Nach wie vor geblitzt wird dank der Blitzeanhänger auf der B221. Fahrt Richtung Heinsberg auf Höhe der A46 Auffahrt. Dann haben wir die Kontrolle in Kaken an der Romonder Straße in Richtung Heinsberg und in Eschweiler-Frohnhofen an der Aldenhofener Straße Höhe des Ortseingangs. Und damit gebe ich rüber an Enrico Ostendorf. In The Mix startet in wenigen Sekunden. Ich bin jetzt raus. Mein Name ist Yannick Böke. Wir hören uns, wenn ihr mögt, morgen wieder ab 5 vor 1 hier auf 100,5 das Hitradio. Bis dahin, schönen Feierabend, erholt euch gut und dann geht es morgen weiter am Vize-Freitag. Bis dahin, ciao.
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